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1: mit Julia Fritz. Die kanarische und die spanische Regierung haben sich auf die Freigabe von 196 Millionen Euro an Fördermitteln geeinigt. Das Geld war in Madrid zunächst blockiert worden und ist unter anderem für Arbeitsmarktmaßnahmen, den Kampf gegen Armut und Infrastrukturprojekte vorgesehen. Kanarens Präsident Fernando Clavijo begrüßte die Einigung und betonte die Bedeutung des Dialogs zwischen beiden Regierungen. Das Sinfonieorchester von Teneriffa hat in der Konzertsaison 2025/26 mehr als 65.000 Besucher zu 90 Konzerten und Veranstaltungen begrüßt. Das waren 11% mehr als im Vorjahr. Besonders deutlich stieg die Zahl der Abonnenten. Sie legte um 38% zu. Die Fluggesellschaft Binter Canarias wirbt künftig verstärkt für regionale Produkte von den Kanarischen Inseln. Zum Auftakt wurden auf Flügen kleine Säckchen mit Pflaumen aus Gran Canaria an die Passagiere verteilt. Weitere Aktionen sind bereits geplant. Im September sollen Limonen und Mandarinen, im November zum Fest San Andrés Kastanien und Wein ausgegeben werden. Nach mehreren Steinwürfen auf Taxis im Stadtteil Valle Seco in Santa Cruz haben die Taxifahrer die Polizei eingeschaltet. Seit dem Wochenende wurden in der Nacht 4 Fahrzeuge angegriffen. Die Gewerkschaft vermutet 3 Jugendliche hinter den Taten. Sollten die Angriffe anhalten, wollen die Taxifahrer den Stadtteil nachts nicht mehr anfahren. Die zuständige Stadträtin kündigte mehr Polizeipräsenz an.
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1: Auf den Kanaren warnt das spanische Wetteramt EMET vor einer neuen Hitzewelle, die ab Mittwoch bis mindestens Sonntag erwartet wird. Auf La Palma, Teneriffa und Gran Canaria kann das Thermometer lokal auf bis zu 37 Grad steigen. Die sinkende Luftfeuchtigkeit erhöht gleichzeitig das Waldbrandrisiko erheblich. An der Küste in Las Palmas bleibt es mit rund 24 Grad deutlich kühler. Die extremen Werte treffen vor allem das Inselinnere und die Südhänge.
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2: Mit Julia Fritz. Die Deutsche Bahn legt heute ihre Halbjahresbilanz vor. Und die dürfte sich sehen lassen. Laut Bild und Spiegel hat der Konzern in seinem Kerngeschäft von Januar bis Juni ein Plus im dreistelligen Millionenbereich erzielt. Erstmals seit 7 Jahren. Rund 960 Millionen Fahrgäste wurden befördert, 17 Millionen mehr als im Vorjahr und damit ein neuer Rekord. Als Hauptgrund gilt die hohe Spritpreise. Viele Pendler stiegen vom Auto auf die Bahn um. In mehreren Regionen Frankreichs sind erneut Waldbrände ausgebrochen. Im Departement Var mussten bis zu 700 Menschen evakuiert werden. In Spanien ist ein neues schweres Feuer in einem Nationalpark an der Grenze zu Portugal ausgebrochen. Auf der griechischen Insel Kreta kamen 2 Feuerwehrleute bei Löscharbeiten ums Leben. Angesichts der neuen Hitzewelle fordert der Deutsche Städtetag mehr finanzielle Unterstützung von Bund und Ländern für Klimaanpassungsmaßnahmen. Hauptgeschäftsführer Schuchart sagte, es müssten bundesweit Milliardensummen investiert werden. Das könnten die Städte nicht alleine stemmen. Die UEFA will sich gegen die Pläne von FIFA-Chef Infantino wehren, Vermarktungsanteile an Weltmeisterschaften an Investoren zu verkaufen. Auch FC Bayern Sportvorstand Max Eberl hat sich klar dagegen ausgesprochen. Der Fußball sei ein Spiel. Die FIFA sei dafür da, dieses Spiel zu gestalten und Weltmeisterschaften auszurichten, nicht nur um Profit zu machen.
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2: Auf den Kanaren warnt das spanische Wetteramt EMET vor einer neuen Hitzewelle, die ab Mittwoch bis mindestens Sonntag erwartet wird. Auf La Palma, Teneriffa und Gran Canaria kann das Thermometer lokal auf bis zu 37 Grad steigen. Die sinkende Luftfeuchtigkeit erhöht gleichzeitig das Waldbrandrisiko erheblich. An der Küste in Las Palmas bleibt es mit rund 24 Grad deutlich kühler. Die extremen Werte treffen vor allem das Inselinnere und die Südhänge.
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1: mit Julia Fritz. Die kanarische und die spanische Regierung haben sich auf die Freigabe von 196 Millionen Euro an Fördermitteln geeinigt. Das Geld war in Madrid zunächst blockiert worden und ist unter anderem für Arbeitsmarktmaßnahmen, den Kampf gegen Armut und Infrastrukturprojekte vorgesehen. Kanarens Präsident Fernando Clavijo begrüßte die Einigung und betonte die Bedeutung des Dialogs zwischen beiden Regierungen. Das Sinfonieorchester von Teneriffa hat in der Konzertsaison 2025/26 mehr als 65.000 Besucher zu 90 Konzerten und Veranstaltungen begrüßt. Das waren 11% mehr als im Vorjahr. Besonders deutlich stieg die Zahl der Abonnenten. Sie legte um 38% zu. Die Fluggesellschaft Binter Canarias wirbt künftig verstärkt für regionale Produkte von den Kanarischen Inseln. Zum Auftakt wurden auf Flügen kleine Säckchen mit Pflaumen aus Gran Canaria an die Passagiere verteilt. Weitere Aktionen sind bereits geplant. Im September sollen Limonen und Mandarinen, im November zum Fest San Andrés Kastanien und Wein ausgegeben werden. Nach mehreren Steinwürfen auf Taxis im Stadtteil Valle Seco in Santa Cruz haben die Taxifahrer die Polizei eingeschaltet. Seit dem Wochenende wurden in der Nacht 4 Fahrzeuge angegriffen. Die Gewerkschaft vermutet 3 Jugendliche hinter den Taten. Sollten die Angriffe anhalten, wollen die Taxifahrer den Stadtteil nachts nicht mehr anfahren. Die zuständige Stadträtin kündigte mehr Polizeipräsenz an.
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1: Auf den Kanaren warnt das spanische Wetteramt EMET vor einer neuen Hitzewelle, die ab Mittwoch bis mindestens Sonntag erwartet wird. Auf La Palma, Teneriffa und Gran Canaria kann das Thermometer lokal auf bis zu 37 Grad steigen. Die sinkende Luftfeuchtigkeit erhöht gleichzeitig das Waldbrandrisiko erheblich. An der Küste in Las Palmas bleibt es mit rund 24 Grad deutlich kühler. Die extremen Werte treffen vor allem das Inselinnere und die Südhänge.
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5: Mit Julia Fritz. Die Deutsche Bahn legt heute ihre Halbjahresbilanz vor. Und die dürfte sich sehen lassen. Laut Bild und Spiegel hat der Konzern in seinem Kerngeschäft von Januar bis Juni ein Plus im dreistelligen Millionenbereich erzielt. Erstmals seit 7 Jahren. Rund 960 Millionen Fahrgäste wurden befördert, 17 Millionen mehr als im Vorjahr und damit ein neuer Rekord. Als Hauptgrund gilt die hohe Spritpreise. Viele Pendler stiegen vom Auto auf die Bahn um. In mehreren Regionen Frankreichs sind erneut Waldbrände ausgebrochen. Im Departement Var mussten bis zu 700 Menschen evakuiert werden. In Spanien ist ein neues schweres Feuer in einem Nationalpark an der Grenze zu Portugal ausgebrochen. Auf der griechischen Insel Kreta kamen 2 Feuerwehrleute bei Löscharbeiten ums Leben. Angesichts der neuen Hitzewelle fordert der Deutsche Städtetag mehr finanzielle Unterstützung von Bund und Ländern für Klimaanpassungsmaßnahmen. Hauptgeschäftsführer Schuchardt sagte, es müssten bundesweit Milliardensummen investiert werden. Das könnten die Städte nicht alleine stemmen. Die UEFA will sich gegen die Pläne von FIFA-Chef Infantino wehren, Vermarktungsanteile an Weltmeisterschaften an Investoren zu verkaufen. Auch FC Bayern Sportvorstand Max Eberl hat sich klar dagegen ausgesprochen. Der Fußball sei ein Spiel. Die FIFA sei dafür da, dieses Spiel zu gestalten und Weltmeisterschaften auszurichten. Nicht nur um.
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1: mit Julia Fritz. Die kanarische und die spanische Regierung haben sich auf die Freigabe von 196 Millionen Euro an Fördermitteln geeinigt. Das Geld war in Madrid zunächst blockiert worden und ist unter anderem für Arbeitsmarktmaßnahmen, den Kampf gegen Armut und Infrastrukturprojekte vorgesehen. Kanarens Präsident Fernando Clavijo begrüßte die Einigung und betonte die Bedeutung des Dialogs zwischen beiden Regierungen. Das Sinfonieorchester von Teneriffa hat in der Konzertsaison 2025/26 mehr als 65.000 Besucher zu 90 Konzerten und Veranstaltungen begrüßt. Das waren 11% mehr als im Vorjahr. Besonders deutlich stieg die Zahl der Abonnenten. Sie legte um 38% zu. Die Fluggesellschaft Binter Canarias wirbt künftig verstärkt für regionale Produkte von den Kanarischen Inseln. Zum Auftakt wurden auf Flügen kleine Säckchen mit Pflaumen aus Gran Canaria an die Passagiere verteilt. Weitere Aktionen sind bereits geplant. Im September sollen Limonen und Mandarinen, im November zum Fest San Andrés Kastanien und Wein ausgegeben werden. Nach mehreren Steinwürfen auf Taxis im Stadtteil Valle Seco in Santa Cruz haben die Taxifahrer die Polizei eingeschaltet. Seit dem Wochenende wurden in der Nacht 4 Fahrzeuge angegriffen. Die Gewerkschaft vermutet 3 Jugendliche hinter den Taten. Sollten die Angriffe anhalten, wollen die Taxifahrer den Stadtteil nachts nicht mehr anfahren. Die zuständige Stadträtin kündigte mehr Polizeipräsenz an.
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1: Auf den Kanaren warnt das spanische Wetteramt EMET vor einer neuen Hitzewelle, die ab Mittwoch bis mindestens Sonntag erwartet wird. Auf La Palma, Teneriffa und Gran Canaria kann das Thermometer lokal auf bis zu 37 Grad steigen. Die sinkende Luftfeuchtigkeit erhöht gleichzeitig das Waldbrandrisiko erheblich. An der Küste in Las Palmas bleibt es mit rund 24 Grad deutlich kühler. Die extremen Werte treffen vor allem das Inselinnere und die Südhänge.
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wunderschönen guten Morgen. Donnerstagvormittag. Das heißt bei uns wieder 2 Megastunden. Ja, mit guter Musik und natürlich viel mehr Informationen, interessanten Beiträgen. Das bei tropischen Temperaturen, auch hier bei uns im Studio. So, ich habe gerade geschaut, nur zur Information, gerade knappe 25 Grad schon hier bei uns im Studio. Das wird auch heute wieder ein richtig heißer Tag. Wir werden euch versuchen zu erfrischen mit erfrischenden Informationen und Musik natürlich auch. Herzlich willkommen bei uns, unsere Hörerinnen und Hörer. Bei unserer Kommunikationsplattform hier bei WhatsApp natürlich auch einen wunderschönen guten Morgen. Da sind schon so einige mit dabei. Und wer da mal gerne mit dabei sein möchte und nicht weiß, wie er da hinkommen kann, ganz einfach, geht auf unsere Webpage www.radio-pv.com, dann seid ihr auf der Startseite und genau dort rechts oben, dann ist dann da, klickt ihr mal drauf auf Radio-App und dann seid ihr mit dabei, scannt das Ganze und schon mit dabei mit den besten Informationen. Was soll ich sagen? Ja, man kann es momentan wirklich nur aushalten, im Freien, in der Badeanstalt, zu Hause, im Spülbecken oder im Bad, hier, wo es gerade mal kühl ist, den ganzen Tag die Rollos runter. Interessante Themen mit dabei auch heute Morgen hier bei uns. Ja, das Thema Gesellschaft. Ja, interessante Umfrage zum Beispiel, warum wir uns gerne selbst Geschenke kaufen. Ja, wir schenken uns gerne mal selber uns mal etwas. Oder auch die ganz neue EU-Regeln im Supermarkt, was die Verpackung angeht. Und da gibt es ganz neue Regeln zum kommenden, abkommenden Monat ab August. Chipstüten werden bald wieder kleiner werden, noch kleiner sowieso schon sind. So, und zum Thema Schluckauf. Wie werden wir eigentlich diesen Schluckauf wirklich los? Da gibt es ja so jede Menge geheime Tricks und Geheimrezepte. Wir sind dem auf den Grund gegangen, was den Schluckauf angeht. Was die mir hier vorbereitet haben, ist der Wahnsinn. Tja, das heißt mit anderen Worten, und der Tag wird einfach nur gut, der kann nur gut werden hier bei uns mit Radio Primavera Gran Canaria. Das ist Ross Anthony, der startet mit uns heute in

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1: Genau, wir sind in der ersten Stunde heute Morgen auf der 107,3 und ja, habt ihr euch heute schon ein Geschenk gemacht? Tja, ich frage aus einem ganz besonderen Grund. Tja, Erinnerungen sind für viele ein wichtiger Grund, sich selbst zu beschenken. Tja, was eine neue aktuelle Umfrage zu Motiven und Ausgaben für Selbstgeschenke zeigt. Tja, sei es Geburtstag, Karrieresprung oder Erinnerung an einen besonderen Moment im Leben, ganz besonders. Ja, viele Menschen in Deutschland kaufen nach einer aktuellen Umfrage von Konsumforschern für durchschnittlich rund 2000 Euro im Jahr Geschenke für sich selber. Ja, interessante Geschichte. Besonders beliebt auf dem eigenen Gabentisch seien dabei Kleidung, Reisen und gutes Essen. Ja, Selbstgeschenke, so nennt man das Ganze, sind in der Konsumforschung Dinge, Erlebnisse oder Dienstleistungen, die Menschen ganz bewusst für die eigenen Bedürfnisse kaufen. Nicht gemeint sind notwendige Alltagsanschaffungen, wohlgemerkt. Tja, Vergleichswerte, wie viel Geld den Bundesbürgern Ich-Geschenke pro Jahr wert sind, gäbe es für Deutschland nicht, sagte auch der Studienleiter für diese aktuelle Umfrage. Seien für viele Menschen aber kein gelegentliches Luxusphänomen mehr, sondern fester Bestandteil ihres Konsumverhaltens. Also ab und zu mal ein Geschenk machen für sich selber. Da muss keiner herkommen und das Geschenk gleich bringen. Tja, am höchsten sind die Ausgaben für solche Selbstgeschenke laut Umfrage. Im Schnitt bei der Generation ja, Y, die 29- bis 44-Jährigen sind das, die kommen auf rund 2400 Euro pro Jahr. Dann folgt die Generation X, 45 bis 60 Jahre sind das die, mit 1998 Euro pro Jahr. Und die Babyboomer von 61 bis 79 Jahre. Tja, mit 1862, es geht dann nach unten weiter. Und dann kommt noch die Generation Z, das sind die ganz jungen, 18 bis 28-Jährigen, mit 1734 Euro pro Jahr. Und dazu kommt natürlich noch ganz interessant, Männer gaben mit 2282 Euro im Durchschnitt mehr als Frauen mit 1735 Euro aus. Tja, sogenannte Belohnungskäufe nennt man sie auch oder Frustkäufe oder pure Kauflust. Kann man sehen, wie man möchte. Diese Motive kennt die Konsumforschung bei Selbstgeschenken schon länger. Ja, überrascht auch hat das Ganze nun den Stellenwert von Erinnerungen an besondere Ereignisse. Bei rund 1600 Befragten über 18 Jahren. Tja, wie gesagt, am häufigsten werden gekauft Kleidung, Schuhe und Accessoires und sogar auch Reisen sind angesagt. Ne? Mal selber sich ein schönes Geschenk machen. Oh, warum nicht? Es darf ja nur nicht ausarten. Ne? Denn Weihnachten ist ja nur einmal im Jahr. Ne? So, schön, gute Laune mit uns heute Morgen wieder mit Luna Klee haben wir jetzt hier auf dem Teller. Das Stück von ihr heißt Mut, nur Mut. Einschalten, mit dabei sein.

0: Das Ganze aus dem aktuellen Dance Charts und Babe Rasha und David Guetta, Sad Girls. Und willkommen zu unserem ersten Beitrag in der ersten Stunde. Und da geht es um das Thema, ja, Juckreiz, besser gesagt Urlaub ohne Juckreiz, so rum natürlich. Und ja, natürlich Sommer, Sonne und Urlaub gehören ja einfach zusammen, ganz klar. Aber leider fühlen sich die Mücken bei angenehmem warmem Wetter genauso wohl wie wir und können uns den schönsten, ja, für uns schönsten Ferientage ganz schön vermiesen. Und in einigen Reiseländern geht es dabei längst nicht nur um juckende Stiche. Mehr Infos dazu hat anlässlich des Weltmoskitotages, genau gesagt am 20. August schon mal vormerken, meine Kollegin Danica Große hat mal genauer recherchiert.
1: Mücken vermehren sich besonders gut, wenn es nach einem Regenguss wieder warm wird. Dann finden sie an Gewässern und Regentonnen ideale Bedingungen zum Schlüpfen. Und auch wenn die Stiche meist harmlos sind, können sie mancherorts gefährlich werden, sagt Andreas Jetter von Moskinto.
2: In den tropischen Gebieten oder auch in Südeuropa können natürlich auch Krankheiten über Mückenstiche übertragen werden. Deshalb lohnt es sich immer vorm Reiseantritt, sich nochmal zu informieren. Und dann ist natürlich eine gute Vorbereitung schon die halbe Miete für einen guten Schutz.
1: Während der Dämmerung schützt lange Kleidung am besten, denn dann sind Mücken besonders aktiv. Nachts helfen Fliegengitter oder Moskitonetze und Insektenschutz sollten wir am besten immer schon in Deutschland besorgen.
2: Weil oftmals sind die im Urlaubsort sehr teuer oder dann vielleicht auch vergriffen. Und vielleicht noch als kleiner Tipp darauf achten, dass die Produkte nicht mehr wie 100 Milliliter beanhalten, dann können Sie die auch im Handgepäck im Flugzeug mitnehmen.
1: Ein gut verträglicher, DEET-freier Mückenschutz gehört also in jedes Reisegepäck.
2: Da gibt es heute sehr gute Produkte auf Icaridin-Basis, wie zum Beispiel unser Moskito No Peaks. Und dann empfiehlt sich ein Produkt für nach dem Stich mit im Reisegepäck zu haben, zum Beispiel unsere Pflaster von Moskito, die Sie einfach auf den Stich aufkleben und dann lässt der Juckreiz innerhalb kürzester Zeit nach.
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1: Tja, erstmal geht's zum Thema Mogelpackung heute Morgen. Tja, da wird fleißig gemogelt, vor allem bei Chips ist es ja ein gängiges Problem. Die große Tüte füllt sich voll an und beim Öffnen wird aber schnell klar, dass sie zur Hälfte mit Luft gefüllt ist. Ja, liebe Leute, und damit wird bald Schluss sein mit diesen sogenannten Mogelpackungen. Ab August, also ab nächsten Monat, wird sich schrittweise einiges ändern. Statt vollen Einkaufswagen sieht die Ausbeute bald etwas kleiner aus, enthält aber nicht weniger Ware. Auch die Beschaffenheit der Verpackung soll sich verändern ab nächsten Monat. Und dazu gibt es dann eine neue EU-Verordnung, die gilt dann ab dem 12. August 2026. Ziel der neuen EU-Verordnung ist es, den Verpackungsmüll zu reduzieren und recycelbare Materialien sollten dabei verstärkt zum Einsatz kommen. Auch das Recycling soll vereinfacht werden, das kommt noch dazu. Ja, alle neuen Regeln werden in der EU-Verpackungsordnung festgehalten. Eine Änderung betrifft Konsumenten unmittelbar. Die Verpackungen sollen demnach kleiner werden. Und ein Verpackungsdesign könnten sich also zukünftig ändern und weniger Luft enthalten. Das heißt, die Chipstüten werden dann kleiner und auch andere ähnliche Verpackungen. Sämtliche Verpackungsmaterialien sollen so eingesetzt werden, dass sie für Schutz, Transport und Lagerung erforderlich sind. Große Mogelpackungen können dadurch reduziert werden. Ja, so werden nicht nur Verbraucherinnen geschützt, sondern auch Emissionen eingespart. Insgesamt werden dadurch weniger Verpackungen hergestellt und anschließend entsorgt und recycelt, logisch. Auch beim Transport können somit Emissionen reduziert werden. Tja, neue Kennzeichnungen zu dieser Verpackungsordnung. Wie gesagt, das Ganze ab nächsten Monat, ab dem 12. August. Wie Chip erklärte und auch aktuelle Medien erklärten, werden auch das einige Recycling zu Hause mit der neuen Verpackung einfacher. Einheitliche Symbole sollen zukünftig nur noch genauer darstellen, in welchen Abfall die jeweilige Verpackung gehört. Da wird noch einiges dran sich verändern und auch erleichtert. Tja, auch das Material an sich soll recyclingfähiger werden. Hersteller sollen auf Material, das kaum recycelbar ist, sowie problematische Stoffe wie PFAS, auch bekannt als Ewigkeitschemikalien, verzichten. Tja, ab dem 12. August gelten dann diese Anforderungen zunächst für die Hersteller und der Verpackung. Die einheitlichen Kennzeichnungen werden 2 Jahre später eingeführt. Spätestens dann ab 2030 werden dann alle Veränderungen bei Verbraucherinnen und Verbrauchern, wenn etwa Verpackungen verändern, verkleinert werden. Tja, das Ganze werden wir schrittweise mitbekommen bei den Verpackungen beim nächsten Einkauf im Supermarkt. Achtet mal drauf, wie gesagt, also das Ganze weniger Luft, aber dafür dann kleinere Verpackungen, ne? So sollte es sein, es sollte schon drin sein, was da drauf steht, ne? Der Rest ist eh nur Luft und ja, kalte Luft, heiße Luft, wie auch immer, ne? Eieieiei, wen haben wir jetzt hier? Das ist der Florian Silbereisen. Sommernachtsgefühle.

Gut gelaunt mit unserem Vormittag. Sonja, can't forget you. Und wir kommen zu unserem heutigen Tageshoroskop. Der 30. Juli, ja, 2026. So, wir schauen mal in die Glaskugel hinein. Was sagt das Horoskop für unsere Widder heute? Ja, mische dich heute unter lustige Menschen. Du wirst dann ganz schnell erkennen, wie eine Bewegung dich sehr stark inspiriert. Deine Chance winkt. Leichte Kreislaufschwankungen sind möglich heute. Unsere Stiere, liebe Stiere, vereinnahmen lässt du dich heute nicht. Aber anschmiegsam bist du ganz gerne. Es wird anstrengend, stell dich auf Mehrarbeit ein. Zu unseren Zwillingen, liebe Zwillinge, wer kann dir jetzt noch widerstehen? Paare erleben in inniger Zweisamkeit Zärtlichkeit und Geborgenheit. Das knistert hier wieder. So, unsere Krebse, liebe Krebse, die Dinge, die keine Bedeutung haben, verlieren jetzt ihren Einfluss. Du hast ein offenes Herz für die Sorgen deines Schatzes. Das ist sehr hilfreich. Zu unseren Löwen. Liebe Löwen, gib dir heute einen Ruck. Es ist manchmal einfach nötig, dass du zeigst, was du kannst. Zurückhaltung wäre völlig falsch. Du legst es darauf an, Recht zu haben. Du willst deine Interessen durchsetzen und das bringt teilweise Reibereien. Unsere Jungfrauen, liebe Jungfrauen, dein Ansehen wächst, du entwickelst immer mehr natürliche Autorität. Du hast kein Vertrauen zu deinem Partner oder Partnerin, sonst würdest du ihn oder sie nicht immer kontrollieren.

Mira und Strawberry Heart. Und wir kommen zum Wetterchen für die Kanarischen Inseln für den heutigen 30. Juli. So, da schaut es folgendermaßen aus. Für die Kanaren wenig bewölkt bis heiter heute, allgemein mit einigen hohen Wolkenfeldern. In den frühen Morgen- und späten Abendstunden treten zudem im Norden und Westen von Lanzarote und Fuerteventura sowie in den nördlichen Bereichen der übrigen Inseln unterhalb von 400 bis 700 Metern zeitweise tiefe Wolken auf. In den höheren Lagen der gebirgigen Inseln kommt es zu Kalima, die auf den Gipfeln auch stärker ausfallen können. Über Lanzarote und Fuerteventura befindet sich zudem Kalima in höheren Luftschichten. Die Temperaturen heute steigen leicht bis mäßig an. Höchstwerte von 30 bis zu 32 Grad werden vor allem in den mittleren Höhenlagen an den Süd- und Westhängen sowie in den Inselinneren von Fuerteventura erreicht. Ja, besonders auf Gran Canaria heute können die Temperaturen weit über 37 Grad und mehr gehen. Dort werden zudem hohe Nachttemperaturen erwartet. Im Süden und Osten Teneriffas liegen die Höchstwerte bei etwa 34 Grad. Ja, und der Wind weht ein mäßiger Nordostwind, der in den Südost- und Nordwesthängen der gebirgigen Inseln im südlichen Inselinneren von Lanzarote und im Süden der Halbinseln Randia zeitweise stark auffrischt. Vereinzelte sehr starke Windböen sind dort nicht ausgeschlossen, treten vorsichtig auch vor allem ab dem Nachmittag auf. Für morgen wenig bewölkt bis heiter mit einigen hohen Wolkenfällen. In den frühen Morgen- und späten Abendstunden ziehen an Nordküsten auch zeitweise tiefe Wolken auf. In höheren Luftschichten morgen liegt Kalima auch in den mittleren Höhenlagen und auf den Gipfeln der gebirgigen Inseln teilweise sehr ausgeprägt sein kann. Die Temperaturen morgen für die Kanaren bleiben unverändert oder steigen sogar leicht an sogar. In weiteren Bereichen der mittleren Höhenlagen Gipfel um bis 30 auf 32 Grad erreicht. Besonders auch an den Westhängen sowie im Inselinneren im Süden von Lanzarote können auch weit bis um die 35 Grad erreicht werden. An den Südhängen auf den Gipfeln von Gran Canaria können 37 Grad und mehr erreicht werden. Und im Westen und Süden, Osten Teneriffas, an den Südseiten von La Gomera sowie im Inselinneren und Südosten Fuerteventuras werden Temperaturen von 34 bis 35 Grad erwartet. Auch die Tiefstemperaturen können in diesen Gebieten hoch ausfallen, insbesondere auf Gran Canaria. Für die kommenden Tage, ja, sieht eigentlich fast ähnlich aus. Wenig bewölkt bis heiter mit einigen hohen Wolkenfeldern. In frühen Morgenstunden treten dann in Nordküsten auch teilweise zeitweise tiefe Wolken auf. In den höheren Lagen der Inseln liegt Kalima nach wie vor auch auf den Höhenlagen, auf den Gipfeln der gebirgigen Inseln. Über Lanzarote und Fuerteventura befindet sich zudem Kalima in höheren Luftschichten. Auch die Temperaturen bleiben für die nächsten Tage für die Kanaren weitgehend unverändert. Im Schnitt 30 bis 32 Grad. Auf Gran Canaria können sogar 37 und mehr erreicht werden. Es wird heiß auf Gran Canaria und auf den Kanarischen Inseln insgesamt. Also viel Gepäck braucht er da nicht. Könnte man fast nackisch rumlaufen. Ne? Nackisch. So, gleich bei uns ist mal Zeit für unsere Nachrichten. Das Aktuellste zur Stunde mit uns natürlich. Und dann zur zweiten Stunde hören wir uns wieder. Aber zwei Stück habe ich für euch noch hier. Zum einen den Uli Bastian, Sommerzeit, der ist auch schon gemerkt. Und Colin Zagt, Love is Everywhere. Ich habe euch lieb, ich freue mich auf die zweite Stunde. Bis gleich.

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1: mit Julia Fritz. Die kanarische und die spanische Regierung haben sich auf die Freigabe von 196 Millionen Euro an Fördermitteln geeinigt. Das Geld war in Madrid zunächst blockiert worden und ist unter anderem für Arbeitsmarktmaßnahmen, den Kampf gegen Armut und Infrastrukturprojekte vorgesehen. Kanarens Präsident Fernando Clavijo begrüßte die Einigung und betonte die Bedeutung des Dialogs zwischen beiden Regierungen. Das Sinfonieorchester von Teneriffa hat in der Konzertsaison 2025/26 mehr als 65.000 Besucher zu 90 Konzerten und Veranstaltungen begrüßt. Das waren 11% mehr als im Vorjahr. Besonders deutlich stieg die Zahl der Abonnenten. Sie legte um 38% zu. Die Fluggesellschaft Binter Canarias wirbt künftig verstärkt für regionale Produkte von den Kanarischen Inseln. Zum Auftakt wurden auf Flügen kleine Säckchen mit Pflaumen aus Gran Canaria an die Passagiere verteilt. Weitere Aktionen sind bereits geplant. Im September sollen Limonen und Mandarinen, im November zum Fest San Andrés Kastanien und Wein ausgegeben werden. Nach mehreren Steinwürfen auf Taxis im Stadtteil Valle Seco in Santa Cruz haben die Taxifahrer die Polizei eingeschaltet. Seit dem Wochenende wurden in der Nacht 4 Fahrzeuge angegriffen. Die Gewerkschaft vermutet 3 Jugendliche hinter den Taten. Sollten die Angriffe anhalten, wollen die Taxifahrer den Stadtteil nachts nicht mehr anfahren. Die zuständige Stadträtin kündigte mehr Polizeipräsenz an.
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1: Auf den Kanaren warnt das spanische Wetteramt EMET vor einer neuen Hitzewelle, die ab Mittwoch bis mindestens Sonntag erwartet wird. Auf La Palma, Teneriffa und Gran Canaria kann das Thermometer lokal auf bis zu 37 Grad steigen. Die sinkende Luftfeuchtigkeit erhöht gleichzeitig das Waldbrandrisiko erheblich. An der Küste in Las Palmas bleibt es mit rund 24 Grad deutlich kühler. Die extremen Werte treffen vor allem das Inselinnere und die Südhänge.
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4: Ja, und zurück geht's auch uns in der zweiten Stunde mit unserer Morningshow Donnerstagvormittag. Hier bei uns auf der 107,3 einen wunderschönen guten Morgen. Mahlzeit am Mikrofon für euch bis 11 Uhr. Mein Name ist Dirk Koplin.

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1: Genau, und zurück bei uns in der zweiten Stunde mit unserer Morning Show. Hier bei uns auf der 107,3. Einen wunderschönen guten Morgen und Hallöchen für die noch zugeschaltet haben. So, wir sind bei unserem Tageshoroskop Teil 2 angelangt und machen weiter mit der Waage. Liebe Waage, mache einfach Dinge heute, die du noch immer so kompliziert gefunden hast, einfach nochmal vom Neuen. Gewinne Vertrauen in dich, in die Sache und in das Leben. Auch wenn du jetzt dich im Recht fühlst. Mit Härte und Unnachsichtigkeit kommst du im Moment nicht weiter. Verständnis ist gefragt. Zu unseren Skorpionen. Liebe Skorpione, du bist im Augenblick geistig stark beansprucht. Deshalb solltest du aber deinen Körper und deine Gesundheit nicht vernachlässigen. Du hast wirklich einen guten Riecher für Geld und Finanzen. Unsere Finanzberater, unsere Skorpione heute. Liebe Schützen, ja, schieb nicht immer alles auf die lange Bank. Das macht nur schlaflos. Du hast die komplette Aufmerksamkeit deines Partners oder deiner Partnerin auf deiner Seite heute. Liebe Steinböcke, der Chef ist auf deiner Seite heute. Der richtige Augenblick, um finanzielle Fragen zu klären. Hab keine Angst vor einem Nein. Achte mehr auf die Ernährung. Lass endlich das Fett weg. Und die Schokolade. Ach, ja, ich liebe Schokolade. Ja, die Wassermänner, unsere Wassermänner heute. Du stehst deinem Schatz und deinen lieben Stützen zur Seite heute und bekommst viel gute Laune zurück. Das ist eine wunderbare Ergänzung. Wenn du jetzt deine Finanzen nicht in den Griff bekommst, wird es sehr eng. Und unsere Fische, liebe Fische, du weißt nichts mit dir anzufangen heute. Du willst was tun, weißt aber nicht was. Setz dich immer mal wieder helfen und sorgen für andere ein. Mit deiner Entscheidung liegst du goldrichtig. Ja, unsere Nichtsuhr heute, unsere Fische, ne? So, unser heutiges Tageshoroskop für den heutigen 30. Juli. Das nächste Mal dann wieder nächste Woche, Dienstag und Donnerstag, wie gewohnt von 9 bis 11. Ja, da sind wir schon mittlerweile im August angelangt. Ja, August 2026. Das kann noch ein heißer August werden, wir wollen es nicht hoffen. Aber trotzdem noch ein schöner Sommer auf jeden Fall. Und so schmeckt der Sommer 2026. Jetzt hier mit Daniel Lopez. Und Lopez mit S, nicht mit Z. Weißt du?

0: Können wir auch sagen, wieder KI lässt grüßen, ne? Willkommen zu Mallory Castelli und Dino Brown. Und willkommen zu unserem Buchtipp heute Morgen. Unser zweiter Beitrag, ja, ist wieder mal ein Buchtipp für heute. Der da heißt Wirf einen Schatten, ein Roman über Einsamkeit und Neuanfang. Dein erster Roman, Paradise Garden, wurde direkt zum Bestseller und mit einem Preis für das beste Debüt ausgezeichnet. Und nun kommt das zweite Buch von Autorin Elena. Elena Fischer, so heißt sie. Und das heißt Wirf einen Schatten. Ja, und darin erzählt sie eine Geschichte von Trennung und Einsamkeit, aber auch von Neuanfang und Hoffnung. Jo, mein Kollege Jonas Wolbert, der hat sich da schon mal reingelesen.
1: Josef lebt einsam und zurückgezogen auf einem Hof in den Bergen. Seine Frau hat ihn verlassen, um mit dem gemeinsamen Sohn in die Stadt zu ziehen. Während er mit seinem Schicksal hadert, wird eine unerwartete Begegnung zu einem Wendepunkt, erklärt Autorin Elena Fischer.
2: Dann landet Birdie bei ihm. Die ist 20, die ist auf der Flucht vor ihrer Familie, verletzt und geschwächt. Sie ist sehr eigensinnig, meinungsstark und ja, zwischen den beiden entsteht dann eine Freundschaft und beide beginnen sich langsam zu öffnen und geben ihrem Leben eine neue Richtung.
1: Dass ihr neuer Roman Anfang der 1960er Jahre spielt, hat ganz spezielle Gründe. Neben der melancholischen Stimmung inmitten der Berge wollte Elena Fischer besonders einen bestimmten Zeitgeist abbilden.
2: Weil Josef eben 45 ist und weil ich wollte, dass er den Zweiten Weltkrieg miterlebt hat, habe ich mich dann fürs Jahr 63 entschieden. Und das ist ja auch so eine Zwischenzeit. Die piefigen 50er, die sind vorbei. Und die leise Ahnung, was 68 dann passieren wird, die liegt ja schon in der Luft. Jedenfalls bei den drei Frauen des Romans.
1: Wirf einen Schatten. Macht nachdenklich, ist sehr einfühlsam geschrieben und zeigt, dass es sich auch in schweren Zeiten lohnt, hoffnungsvoll zu bleiben.
2: Es geht um die Frage, welches Leben wir leben wollen. Es geht auch um Männlichkeit und Vaterschaft. Zwar spannend für mich zu sehen, wo die Ursprünge dieser falsch verstandenen Männlichkeit liegen, die uns ja bis heute das Leben schwer machen. Und es geht um Liebe in all ihren Formen und natürlich auch um die Solidarität unter den drei Frauen und um die Kraft von Poesie.

0: Also wieder kann natürlich ganz klar das Original von Hot Chocolate und You Win Again und das mit Chris Norman mal. So, ich habe ihn gestern noch gehabt, muss ich ganz ehrlich sagen. Und ich wusste, ich habe ihn heute als Beitrag mit dabei in meiner Sendung. Und jetzt kommt er. Ja, was tun beim Schluckauf? Und das kann wirklich sehr lästig sein, je nachdem, wenn man in einer Besprechung ist oder diskutiert mit Menschen am Tisch oder am Essen irgendwo. Ja, was verursacht so einen Schluckauf, der teilweise wirklich sehr lästig sein kann? Ja, das ist zum Beispiel, wenn sich euer Zwerchfell, eine Wand aus Muskeln, die die Brust von der Bauchhöhle trennt, richtig anspannt und entsteht ein Unterdruck. Und genau dieser lässt beim Atmen Luft in die Lungen einströmen und löst so einen Schluckauf aus. So entsteht erstmal dieser komische, lästige Schluckauf. Ja, es gibt natürlich viele Gründe, weshalb sich das Zwerchfell verkrampfen kann. Ein plötzlicher Temperaturwechsel zum Beispiel in der Speiseröhre durch kaltes Eis kann zum Beispiel passieren. Oder auch zu hastiges Trinken, ist mir auch schon ein paar Mal passiert. Und sogar auch psychische Erregung. Ja, wohlgemerkt psychische Erregung, ne? Nicht das andere. Da die Frage, ist ein Schluckauf wirklich gefährlich oder kann er gefährlich sein? In der Regel ist ein Schluckauf nicht gefährlich, sagen die Experten. Das unkontrollierte Hixen ist eher lästig. Wenn der Schluckauf allerdings länger als 48 Stunden auftritt, dann sollte man auf jeden Fall einen Arzt aufsuchen. Denn in seltenen Fällen kann der Schluckauf wissenschaftlich auch Singultus, auch als Begleiterscheinung schwerwiegender Erkrankung sein. Interessante Geschichte. Also wenn es länger dauert als 48 Stunden, dann zum Arzt. So, was hilft gegen den starken Schluckauf? Viel wichtiger ist dieses natürlich. Es gibt zahlreiche Tipps und Tricks, die gegen starken Schluckauf helfen können. Wasser trinken, ganz altklassisch, Kopfstand machen, sich erschrecken lassen. Mal so ein paar rausgesucht hier. Zum Beispiel Tipp 1 gegen Schluckauf, Luft anhalten, klassisch. Atme tief ein und halte die Luft so lange an wie möglich. Aber nicht zu lange, sonst kommt der Notarzt. Warum klappt das mit der Luft anhalten? Ja, vermutlich entlastet und beruhigt die Atempause das Zwerchfell. So die Erklärung von den Wissenschaftlern. Wirkt angeblich besonders gut bis etwa zum 10. Hixer. Erfahrungsgemäß lässt sich ein Schluckauf mit dieser Methode danach nur noch schlecht stoppen. Also alles, was nach 10 kommt, vergesst es mit der Luft anhalten. Oder auch einfach Eiswasser trinken, der nächste Tipp. Ja, so geht's. Leert zügig ein Glas sehr kaltes Wasser, am besten aus dem Kühlschrank. Und die Kälte reizt den sogenannten Vagusnerv, so heißt er noch, im Rachen, der auch das Zwerchfell im Bauch steuert. Manche schwören sogar darauf, das Eiswasser vorübergehend über den Kopf zu trinken. Tja, das würde ich am besten lassen, das könnte in die Hose gehen, aber besser gesagt auf den Boden. Unser dritter Tipp für Schluckauf, gegen Schluckauf zum Beispiel, ja, einfach Druck aufbauen. Holt Luft, schließt den Mund, haltet die Nase zu und drückt die eingeatmete Luft nach unten in Richtung Brustkorb. Das Ganze soll gut klappen. Der Druck im Rachenraum regt ebenfalls den Vagusnerv an und macht den Hixern so oft ein Ende. Ja, der Trick hilft auch gegen das Druckgefühl auf den Ohren zum Beispiel, wenn man in einem startenden Flugzeug sitzt. Ja, einfach Druck aufbauen. Ich habe einen anderen Tipp zu, verrate ich euch später. Und noch den vierten, letzten Tipp von uns hier. Gegen Schluckauf, ja, einfach die Augen schließen. Ja, da habe ich ein bisschen gegrübelt. Schließt die Augen und drückt dabei sanft mit den Fingerspitzen auf eure Augenlider. Der Pulsschlag und die Atmung werden langsamer. Und die Entspannung löst den Schluckauf völlig auf. So sagen die Experten. Länger als 15 Sekunden solltet ihr die Übung allerdings nicht machen. Euch könnte sonst richtig übel werden. Ja, da könnt ihr euch dann aussuchen, entweder Schluckauf oder richtig mal, ja, ihr wisst schon, ne? Eine Pizza. Soweit zum Thema Schluckauf. Bei uns gibt's gleich erstmal unsere Promi-Geburtstage. Dann wollen wir noch hier Pat, ich fange euch die Sonne ein. Ja, oh, ist heute nicht so dolle, aber noch richtig schön warm, ne?
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Original natürlich damals von Diana Ross und Upside Down, Boy You Turn Me. Das Ganze von Felician und Cascada. So, wir kommen zu unseren Promi-Geburtstagen von den heutigen 30. Juli 2026. Gratulieren unter anderem Laura Müller, deutsche IT-Girl und Reality-Show-Teilnehmerin. 26 Jahre jung geworden heute. Auch Gratulation Finneas O'Connell, US-amerikanischer Sänger, Songschreiber und Musikproduzent sowie Schauspieler, 29 Jahre jung geworden. Sowie Kevin Volland, deutscher Fußballspieler, heute 34 Jahre alt geworden. Sowie Gratulation auch an Gina Rodriguez, amerikanische Schauspielerin und Golden Globe-Preisträgerin, 42 Jahre jung geworden. April Bowlby, amerikanische Schauspielerin, heute 46 Jahre alt. Sowie Annette Müller, deutsche Redakteurin, Nachrichtensprecherin und

Jürgen Klinsmann, deutscher Fußballtrainer und Fußballspieler, natürlich ganz klar, 62 Jahre jung geworden. Lisa Kudrow, amerikanische Schauspielerin, heute feiert sie ihren 63. Lawrence Fishburne, ja, amerikanischer Schauspieler, auch er heute 65 Jahre jung geworden. Daley Thompson, ehemaliger britischer Zehnkämpfer, Olympiasieger und Weltmeister, 68 Jahre jung geworden. Sowie Kate Bush, britische Sängerin, Pianistin und Songschreiberin, 68 Jahre alt geworden. Delta Burke, auch Gratulation an ihr, 70 Jahre jung geworden. Carol Stricken, niederländischer Filmschauspieler, 78 Jahre alt geworden. Sowie Jean Reno, französischer Schauspieler, 78 Jahre alt geworden, sorry. Tja, er wollte mal Präsident werden, Arnold Schwarzenegger, heute ja amerikanischer Schauspieler und Politiker, 79 Jahre alt geworden. Sowie Patrick Modiano, französischer Schriftsteller und Literatur-Nobelpreisträger, feiert seinen 81. Paul Anka, kanadischer Sänger, Komponist, Liedertexter und Schauspieler. Eine Legende, natürlich heute 85 Jahre alt geworden. Gratulation natürlich auch unseren Stars und Sternchen sowie unseren Hörerinnen und Hörern an dieser Stelle ganz klar. Gratulation für euch alle draußen, die heute euren großen Tag feiert. Euren Geburtstag natürlich im Namen des gesamten Teams. Gratulieren wir recht herzlich zu eurem Geburtstag. Alles Gute und die besten Wünsche und Gesundheit, das Allerwichtigste.

machen wir zwei Stunden, zwei herrliche Stunden heute Morgen hier bei uns in der Morning Show. So schnell kann es gehen, der Donnerstagvormittag hier bei uns. Neigt sich dem Ende entgegen, wir kommen zu unseren historischen Daten. Wir schauen mal ins Jahr 2021, der 30. Juli. Die UNESCO zeichnet den Donau-Limes als Teil der Grenze des antiken Römischen Reiches als neues Welterbe aus. In seinem bayerischen Abschnitt erstreckt sich der Donau-Limes von Bad Gögging im Landkreis Keltheim über Regensburg und Straubing bis nach Passau. 2006, der 30. Juli. In der Demokratischen Republik Kongo sind mehr als 25 Millionen Menschen bei den ersten freien Wahlen seit 40 Jahren aufgerufen, ihren Präsidenten und das Parlament neu zu bestimmen. 2003, der 30. Juli, das letzte Exemplar des VW-Käfers läuft im mexikanischen Puebla vom Band. 1966, noch weiter zurück, in der 101. Minute des WM-Endspiels zwischen England und Deutschland fällt das legendäre Wembley-Tor. Bis heute ist es umstritten, ob es ein gültiger Treffer für England war oder nicht. Deutschland verliert das Endspiel der Fußball-Weltmeisterschaft in London mit 2:4. 1955, der 30. Juli. Der Deutsche Fußballbund DFB untersagt seinen Verein, Damenfußballabteilungen zu gründen oder aufzunehmen. 1970 hebt er das Verbot wieder auf. Soweit von meiner Stelle aus. Ich muss sagen, uns hat es riesen Spaß gemacht hier von uns, hier aus dem Studio. Ich hoffe euch auch. Wenn es dem so sein sollte, höre ich euch wieder. Hören wir uns wieder nächste Woche schon wieder. Ich wünsche euch jetzt noch einen schönen Donnerstagnachmittag mit unserem Moderatorenteam. Alles, alles Gute, ein schönes und entspanntes Wochenende. Viel Sonnenschein, cremt euch ein, lasst es euch gut gehen, genießt die Sommerzeit. Wir hören uns nächste Woche wieder, wenn es dann wieder heißt, die Morning Show von 9 bis 11. Hier aus dem Regionalstudio aus San Sebastian sagt Tschüss für diese Woche, euer Dirk Koplin.

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1: mit Julia Fritz. Die kanarische und die spanische Regierung haben sich auf die Freigabe von 196 Millionen Euro an Fördermitteln geeinigt. Das Geld war in Madrid zunächst blockiert worden und ist unter anderem für Arbeitsmarktmaßnahmen, den Kampf gegen Armut und Infrastrukturprojekte vorgesehen. Kanarens Präsident Fernando Clavijo begrüßte die Einigung und betonte die Bedeutung des Dialogs zwischen beiden Regierungen. Das Sinfonieorchester von Teneriffa hat in der Konzertsaison 2025/26 mehr als 65.000 Besucher zu 90 Konzerten und Veranstaltungen begrüßt. Das waren 11% mehr als im Vorjahr. Besonders deutlich stieg die Zahl der Abonnenten. Sie legte um 38% zu. Die Fluggesellschaft Binter Canarias wirbt künftig verstärkt für regionale Produkte von den Kanarischen Inseln. Zum Auftakt wurden auf Flügen kleine Säckchen mit Pflaumen aus Gran Canaria an die Passagiere verteilt. Weitere Aktionen sind bereits geplant. Im September sollen Limonen und Mandarinen, im November zum Fest San Andrés Kastanien und Wein ausgegeben werden. Nach mehreren Steinwürfen auf Taxis im Stadtteil Valle Seco in Santa Cruz haben die Taxifahrer die Polizei eingeschaltet. Seit dem Wochenende wurden in der Nacht 4 Fahrzeuge angegriffen. Die Gewerkschaft vermutet 3 Jugendliche hinter den Taten. Sollten die Angriffe anhalten, wollen die Taxifahrer den Stadtteil nachts nicht mehr anfahren. Die zuständige Stadträtin kündigte mehr Polizeipräsenz an.
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1: Auf den Kanaren warnt das spanische Wetteramt EMET vor einer neuen Hitzewelle, die ab Mittwoch bis mindestens Sonntag erwartet wird. Auf La Palma, Teneriffa und Gran Canaria kann das Thermometer lokal auf bis zu 37 Grad steigen. Die sinkende Luftfeuchtigkeit erhöht gleichzeitig das Waldbrandrisiko erheblich. An der Küste in Las Palmas bleibt es mit rund 24 Grad deutlich kühler. Die extremen Werte treffen vor allem das Inselinnere und die Südhänge.
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5: Mit Julia Fritz. Die Deutsche Bahn legt heute ihre Halbjahresbilanz vor. Und die dürfte sich sehen lassen. Laut Bild und Spiegel hat der Konzern in seinem Kerngeschäft von Januar bis Juni ein Plus im dreistelligen Millionenbereich erzielt. Erstmals seit 7 Jahren. Rund 960 Millionen Fahrgäste wurden befördert, 17 Millionen mehr als im Vorjahr und damit ein neuer Rekord. Als Hauptgrund gilt die hohe Spritpreise. Viele Pendler stiegen vom Auto auf die Bahn um. In mehreren Regionen Frankreichs sind erneut Waldbrände ausgebrochen. Im Departement Var mussten bis zu 700 Menschen evakuiert werden. In Spanien ist ein neues schweres Feuer in einem Nationalpark an der Grenze zu Portugal ausgebrochen. Auf der griechischen Insel Kreta kamen 2 Feuerwehrleute bei Löscharbeiten ums Leben. Angesichts der neuen Hitzewelle fordert der Deutsche Städtetag mehr finanzielle Unterstützung von Bund und Ländern für Klimaanpassungsmaßnahmen. Hauptgeschäftsführer Schuchardt sagte, es müssten bundesweit Milliardensummen investiert werden. Das könnten die Städte nicht alleine stemmen. Die UEFA will sich gegen die Pläne von FIFA-Chef Infantino wehren, Vermarktungsanteile an Weltmeisterschaften an Investoren zu verkaufen. Auch FC Bayern Sportvorstand Max Eberl hat sich klar dagegen ausgesprochen. Der Fußball sei ein Spiel. Die FIFA sei dafür da, dieses Spiel zu gestalten und Weltmeisterschaften auszurichten, nicht nur um Profit zu machen.
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5: Auf den Kanaren warnt das spanische Wetteramt EMET vor einer neuen Hitzewelle, die ab Mittwoch bis mindestens Sonntag erwartet wird. Auf La Palma, Teneriffa und Gran Canaria kann das Thermometer lokal auf bis zu 37 Grad steigen. Die sinkende Luftfeuchtigkeit erhöht gleichzeitig das Waldbrandrisiko erheblich. An der Küste in Las Palmas bleibt es mit rund 24 Grad deutlich kühler. Die extremen Werte treffen vor allem das Inselinnere und die Südhänge.
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1: mit Julia Fritz. Die kanarische und die spanische Regierung haben sich auf die Freigabe von 196 Millionen Euro an Fördermitteln geeinigt. Das Geld war in Madrid zunächst blockiert worden und ist unter anderem für Arbeitsmarktmaßnahmen, den Kampf gegen Armut und Infrastrukturprojekte vorgesehen. Kanarens Präsident Fernando Clavijo begrüßte die Einigung und betonte die Bedeutung des Dialogs zwischen beiden Regierungen. Das Sinfonieorchester von Teneriffa hat in der Konzertsaison 2025/26 mehr als 65.000 Besucher zu 90 Konzerten und Veranstaltungen begrüßt. Das waren 11% mehr als im Vorjahr. Besonders deutlich stieg die Zahl der Abonnenten. Sie legte um 38% zu. Die Fluggesellschaft Binter Canarias wirbt künftig verstärkt für regionale Produkte von den Kanarischen Inseln. Zum Auftakt wurden auf Flügen kleine Säckchen mit Pflaumen aus Gran Canaria an die Passagiere verteilt. Weitere Aktionen sind bereits geplant. Im September sollen Limonen und Mandarinen, im November zum Fest San Andrés Kastanien und Wein ausgegeben werden. Nach mehreren Steinwürfen auf Taxis im Stadtteil Valle Seco in Santa Cruz haben die Taxifahrer die Polizei eingeschaltet. Seit dem Wochenende wurden in der Nacht 4 Fahrzeuge angegriffen. Die Gewerkschaft vermutet 3 Jugendliche hinter den Taten. Sollten die Angriffe anhalten, wollen die Taxifahrer den Stadtteil nachts nicht mehr anfahren. Die zuständige Stadträtin kündigte mehr Polizeipräsenz an.
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1: Auf den Kanaren warnt das spanische Wetteramt EMET vor einer neuen Hitzewelle, die ab Mittwoch bis mindestens Sonntag erwartet wird. Auf La Palma, Teneriffa und Gran Canaria kann das Thermometer lokal auf bis zu 37 Grad steigen. Die sinkende Luftfeuchtigkeit erhöht gleichzeitig das Waldbrandrisiko erheblich. An der Küste in Las Palmas bleibt es mit rund 24 Grad deutlich kühler. Die extremen Werte treffen vor allem das Inselinnere und die Südhänge.
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6: Mit Julia Fritz. Die Deutsche Bahn legt heute ihre Halbjahresbilanz vor. Und die dürfte sich sehen lassen. Laut Bild und Spiegel hat der Konzern in seinem Kerngeschäft von Januar bis Juni ein Plus im dreistelligen Millionenbereich erzielt. Erstmals seit 7 Jahren. Rund 960 Millionen Fahrgäste wurden befördert, 17 Millionen mehr als im Vorjahr und damit ein neuer Rekord. Als Hauptgrund gilt die hohe Spritpreise. Viele Pendler stiegen vom Auto auf die Bahn um. In mehreren Regionen Frankreichs sind erneut Waldbrände ausgebrochen. Im Departement Var mussten bis zu 700 Menschen evakuiert werden. In Spanien ist ein neues schweres Feuer in einem Nationalpark an der Grenze zu Portugal ausgebrochen. Auf der griechischen Insel Kreta kamen 2 Feuerwehrleute bei Löscharbeiten ums Leben. Angesichts der neuen Hitzewelle fordert der Deutsche Städtetag mehr finanzielle Unterstützung von Bund und Ländern für Klimaanpassungsmaßnahmen. Hauptgeschäftsführer Schuchardt sagte, es müssten bundesweit Milliardensummen investiert werden. Das könnten die Städte nicht alleine stemmen. Die UEFA will sich gegen die Pläne von FIFA-Chef Infantino wehren, Vermarktungsanteile an Weltmeisterschaften an Investoren zu verkaufen. Auch FC Bayern Sportvorstand Max Eberl hat sich klar dagegen ausgesprochen. Der Fußball sei ein Spiel. Die FIFA sei dafür da, dieses Spiel zu gestalten und Weltmeisterschaften auszurichten. Nicht nur um Profit zu.
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6: Mit Julia Fritz. FIFA setzt Verbände unter Druck, Frist bis September für Investorenpläne. FIFA-Chef Infantino verteidigt seine umstrittenen Pläne zum Einstieg von Investoren bei der WM und spricht lediglich von einem Angebot. Laut übereinstimmenden Medienberichten soll er den Mitgliedsverbänden aber bereits eine Frist bis zum 19. September gesetzt haben, um zuzustimmen. Eine einfache Mehrheit der 211 Nationalverbände soll ausreichen. Die Verbände werden dabei mit hohen Zahlungen gelockt. In Europa sorgen die Pläne weiter für massive Entrüstung. Formel 1 – Hoffnung auf Rückkehr nach Hockenheim. Formel 1-Geschäftsführer Stefano Domenicali hat deutschen Fans leise Hoffnungen auf ein Heimrennen gemacht. Man stehe in Kontakt mit den Veranstaltern in Hockenheim und wolle mittelfristig ausloten, ob dort wieder ein Grand Prix stattfinden könne. Das letzte Formel-1-Rennen in Deutschland fand 2019 in Hockenheim statt. Damals versenkte Sebastian Vettel sein Ferrari im Kiesbett. Die hohe Antrittsgebühr bleibt allerdings eine große Hürde.
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8: Das waren die Nachrichten hier bei Radio Primavera. Und es geht weiter mit der Musiklawine von und mit Martin Schubert.

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1: mit Julia Fritz. Die kanarische und die spanische Regierung haben sich auf die Freigabe von 196 Millionen Euro an Fördermitteln geeinigt. Das Geld war in Madrid zunächst blockiert worden und ist unter anderem für Arbeitsmarktmaßnahmen, den Kampf gegen Armut und Infrastrukturprojekte vorgesehen. Kanarens Präsident Fernando Clavijo begrüßte die Einigung und betonte die Bedeutung des Dialogs zwischen beiden Regierungen. Das Sinfonieorchester von Teneriffa hat in der Konzertsaison 2025/26 mehr als 65.000 Besucher zu 90 Konzerten und Veranstaltungen begrüßt. Das waren 11% mehr als im Vorjahr. Besonders deutlich stieg die Zahl der Abonnenten. Sie legte um 38% zu. Die Fluggesellschaft Binter Canarias wirbt künftig verstärkt für regionale Produkte von den Kanarischen Inseln. Zum Auftakt wurden auf Flügen kleine Säckchen mit Pflaumen aus Gran Canaria an die Passagiere verteilt. Weitere Aktionen sind bereits geplant. Im September sollen Limonen und Mandarinen, im November zum Fest San Andrés Kastanien und Wein ausgegeben werden. Nach mehreren Steinwürfen auf Taxis im Stadtteil Valle Seco in Santa Cruz haben die Taxifahrer die Polizei eingeschaltet. Seit dem Wochenende wurden in der Nacht 4 Fahrzeuge angegriffen. Die Gewerkschaft vermutet 3 Jugendliche hinter den Taten. Sollten die Angriffe anhalten, wollen die Taxifahrer den Stadtteil nachts nicht mehr anfahren. Die zuständige Stadträtin kündigte mehr Polizeipräsenz an.
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1: Auf den Kanaren warnt das spanische Wetteramt EMET vor einer neuen Hitzewelle, die ab Mittwoch bis mindestens Sonntag erwartet wird. Auf La Palma, Teneriffa und Gran Canaria kann das Thermometer lokal auf bis zu 37 Grad steigen. Die sinkende Luftfeuchtigkeit erhöht gleichzeitig das Waldbrandrisiko erheblich. An der Küste in Las Palmas bleibt es mit rund 24 Grad deutlich kühler. Die extremen Werte treffen vor allem das Inselinnere und die Südhänge.
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3: Mit Julia Fritz. FIFA setzt Verbände unter Druck, Frist bis September für Investorenpläne. FIFA-Chef Infantino verteidigt seine umstrittenen Pläne zum Einstieg von Investoren bei der WM und spricht lediglich von einem Angebot. Laut übereinstimmenden Medienberichten soll er den Mitgliedsverbänden aber bereits eine Frist bis zum 19. September gesetzt haben, um zuzustimmen. Eine einfache Mehrheit der 211 Nationalverbände soll ausreichen. Die Verbände werden dabei mit hohen Zahlungen gelockt. In Europa sorgen die Pläne weiter für massive Entrüstung. Formel 1 – Hoffnung auf Rückkehr nach Hockenheim. Formel 1-Geschäftsführer Stefano Domenicali hat deutschen Fans leise Hoffnungen auf ein Heimrennen gemacht. Man stehe in Kontakt mit den Veranstaltern in Hockenheim und wolle mittelfristig ausloten, ob dort wieder ein Grand Prix stattfinden könne. Das letzte Formel-1-Rennen in Deutschland fand 2019 in Hockenheim statt. Damals versenkte Sebastian Vettel sein Ferrari im Kiesbett. Die hohe Antrittsgebühr bleibt allerdings eine große.
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3: Mit Julia Fritz. FIFA setzt Verbände unter Druck, Frist bis September für Investorenpläne. FIFA-Chef Infantino verteidigt seine umstrittenen Pläne zum Einstieg von Investoren bei der WM und spricht lediglich von einem Angebot. Laut übereinstimmenden Medienberichten soll er den Mitgliedsverbänden aber bereits eine Frist bis zum 19. September gesetzt haben, um zuzustimmen. Eine einfache Mehrheit der 211 Nationalverbände soll ausreichen. Die Verbände werden dabei mit hohen Zahlungen gelockt. In Europa sorgen die Pläne weiter für massive Entrüstung. Formel 1 – Hoffnung auf Rückkehr nach Hockenheim. Formel 1-Geschäftsführer Stefano Domenicali hat deutschen Fans leise Hoffnungen auf ein Heimrennen gemacht. Man stehe in Kontakt mit den Veranstaltern in Hockenheim und wolle mittelfristig ausloten, ob dort wieder ein Grand Prix stattfinden könne. Das letzte Formel-1-Rennen in Deutschland fand 2019 in Hockenheim statt. Damals versenkte Sebastian Vettel sein Ferrari im Kiesbett. Die hohe Antrittsgebühr bleibt allerdings eine große Hürde.
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1: mit Julia Fritz. Die kanarische und die spanische Regierung haben sich auf die Freigabe von 196 Millionen Euro an Fördermitteln geeinigt. Das Geld war in Madrid zunächst blockiert worden und ist unter anderem für Arbeitsmarktmaßnahmen, den Kampf gegen Armut und Infrastrukturprojekte vorgesehen. Kanarens Präsident Fernando Clavijo begrüßte die Einigung und betonte die Bedeutung des Dialogs zwischen beiden Regierungen. Das Sinfonieorchester von Teneriffa hat in der Konzertsaison 2025/26 mehr als 65.000 Besucher zu 90 Konzerten und Veranstaltungen begrüßt. Das waren 11% mehr als im Vorjahr. Besonders deutlich stieg die Zahl der Abonnenten. Sie legte um 38% zu. Die Fluggesellschaft Binter Canarias wirbt künftig verstärkt für regionale Produkte von den Kanarischen Inseln. Zum Auftakt wurden auf Flügen kleine Säckchen mit Pflaumen aus Gran Canaria an die Passagiere verteilt. Weitere Aktionen sind bereits geplant. Im September sollen Limonen und Mandarinen, im November zum Fest San Andrés Kastanien und Wein ausgegeben werden. Nach mehreren Steinwürfen auf Taxis im Stadtteil Valle Seco in Santa Cruz haben die Taxifahrer die Polizei eingeschaltet. Seit dem Wochenende wurden in der Nacht 4 Fahrzeuge angegriffen. Die Gewerkschaft vermutet 3 Jugendliche hinter den Taten. Sollten die Angriffe anhalten, wollen die Taxifahrer den Stadtteil nachts nicht mehr anfahren. Die zuständige Stadträtin kündigte mehr Polizeipräsenz an.
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1: Auf den Kanaren warnt das spanische Wetteramt EMET vor einer neuen Hitzewelle, die ab Mittwoch bis mindestens Sonntag erwartet wird. Auf La Palma, Teneriffa und Gran Canaria kann das Thermometer lokal auf bis zu 37 Grad steigen. Die sinkende Luftfeuchtigkeit erhöht gleichzeitig das Waldbrandrisiko erheblich. An der Küste in Las Palmas bleibt es mit rund 24 Grad deutlich kühler. Die extremen Werte treffen vor allem das Inselinnere und die Südhänge.
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5: Mit Julia Fritz. FIFA setzt Verbände unter Druck, Frist bis September für Investorenpläne. FIFA-Chef Infantino verteidigt seine umstrittenen Pläne zum Einstieg von Investoren bei der WM und spricht lediglich von einem Angebot. Laut übereinstimmenden Medienberichten soll er den Mitgliedsverbänden aber bereits eine Frist bis zum 19. September gesetzt haben, um zuzustimmen. Eine einfache Mehrheit der 211 Nationalverbände soll ausreichen. Die Verbände werden dabei mit hohen Zahlungen gelockt. In Europa sorgen die Pläne weiter für massive Entrüstung. Formel 1 – Hoffnung auf Rückkehr nach Hockenheim. Formel 1-Geschäftsführer Stefano Domenicali hat deutschen Fans leise Hoffnungen auf ein Heimrennen gemacht. Man stehe in Kontakt mit den Veranstaltern in Hockenheim und wolle mittelfristig ausloten, ob dort wieder ein Grand Prix stattfinden könne. Das letzte Formel-1-Rennen in Deutschland fand 2019 in Hockenheim statt. Damals versenkte Sebastian Vettel sein Ferrari im Kiesbett. Die hohe Antrittsgebühr bleibt allerdings eine große.
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5: Auf den Kanaren warnt das spanische Wetteramt EMET vor einer neuen Hitzewelle, die ab Mittwoch bis mindestens Sonntag erwartet wird. Auf La Palma, Teneriffa und Gran Canaria kann das Thermometer lokal auf bis zu 37 Grad steigen. Die sinkende Luftfeuchtigkeit erhöht gleichzeitig das Waldbrandrisiko erheblich. An der Küste in Las Palmas bleibt es mit rund 24 Grad deutlich kühler. Die extremen Werte treffen vor allem das Inselinnere und die Südhänge.
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1: mit Julia Fritz. Die kanarische und die spanische Regierung haben sich auf die Freigabe von 196 Millionen Euro an Fördermitteln geeinigt. Das Geld war in Madrid zunächst blockiert worden und ist unter anderem für Arbeitsmarktmaßnahmen, den Kampf gegen Armut und Infrastrukturprojekte vorgesehen. Kanarens Präsident Fernando Clavijo begrüßte die Einigung und betonte die Bedeutung des Dialogs zwischen beiden Regierungen. Das Sinfonieorchester von Teneriffa hat in der Konzertsaison 2025/26 mehr als 65.000 Besucher zu 90 Konzerten und Veranstaltungen begrüßt. Das waren 11% mehr als im Vorjahr. Besonders deutlich stieg die Zahl der Abonnenten. Sie legte um 38% zu. Die Fluggesellschaft Binter Canarias wirbt künftig verstärkt für regionale Produkte von den Kanarischen Inseln. Zum Auftakt wurden auf Flügen kleine Säckchen mit Pflaumen aus Gran Canaria an die Passagiere verteilt. Weitere Aktionen sind bereits geplant. Im September sollen Limonen und Mandarinen, im November zum Fest San Andrés Kastanien und Wein ausgegeben werden. Nach mehreren Steinwürfen auf Taxis im Stadtteil Valle Seco in Santa Cruz haben die Taxifahrer die Polizei eingeschaltet. Seit dem Wochenende wurden in der Nacht 4 Fahrzeuge angegriffen. Die Gewerkschaft vermutet 3 Jugendliche hinter den Taten. Sollten die Angriffe anhalten, wollen die Taxifahrer den Stadtteil nachts nicht mehr anfahren. Die zuständige Stadträtin kündigte mehr Polizeipräsenz an.
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1: Auf den Kanaren warnt das spanische Wetteramt EMET vor einer neuen Hitzewelle, die ab Mittwoch bis mindestens Sonntag erwartet wird. Auf La Palma, Teneriffa und Gran Canaria kann das Thermometer lokal auf bis zu 37 Grad steigen. Die sinkende Luftfeuchtigkeit erhöht gleichzeitig das Waldbrandrisiko erheblich. An der Küste in Las Palmas bleibt es mit rund 24 Grad deutlich kühler. Die extremen Werte treffen vor allem das Inselinnere und die Südhänge.
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1: mit Julia Fritz. Die kanarische und die spanische Regierung haben sich auf die Freigabe von 196 Millionen Euro an Fördermitteln geeinigt. Das Geld war in Madrid zunächst blockiert worden und ist unter anderem für Arbeitsmarktmaßnahmen, den Kampf gegen Armut und Infrastrukturprojekte vorgesehen. Kanarens Präsident Fernando Clavijo begrüßte die Einigung und betonte die Bedeutung des Dialogs zwischen beiden Regierungen. Das Sinfonieorchester von Teneriffa hat in der Konzertsaison 2025/26 mehr als 65.000 Besucher zu 90 Konzerten und Veranstaltungen begrüßt. Das waren 11% mehr als im Vorjahr. Besonders deutlich stieg die Zahl der Abonnenten. Sie legte um 38% zu. Die Fluggesellschaft Binter Canarias wirbt künftig verstärkt für regionale Produkte von den Kanarischen Inseln. Zum Auftakt wurden auf Flügen kleine Säckchen mit Pflaumen aus Gran Canaria an die Passagiere verteilt. Weitere Aktionen sind bereits geplant. Im September sollen Limonen und Mandarinen, im November zum Fest San Andrés Kastanien und Wein ausgegeben werden. Nach mehreren Steinwürfen auf Taxis im Stadtteil Valle Seco in Santa Cruz haben die Taxifahrer die Polizei eingeschaltet. Seit dem Wochenende wurden in der Nacht 4 Fahrzeuge angegriffen. Die Gewerkschaft vermutet 3 Jugendliche hinter den Taten. Sollten die Angriffe anhalten, wollen die Taxifahrer den Stadtteil nachts nicht mehr anfahren. Die zuständige Stadträtin kündigte mehr Polizeipräsenz an.
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1: Auf den Kanaren warnt das spanische Wetteramt EMET vor einer neuen Hitzewelle, die ab Mittwoch bis mindestens Sonntag erwartet wird. Auf La Palma, Teneriffa und Gran Canaria kann das Thermometer lokal auf bis zu 37 Grad steigen. Die sinkende Luftfeuchtigkeit erhöht gleichzeitig das Waldbrandrisiko erheblich. An der Küste in Las Palmas bleibt es mit rund 24 Grad deutlich kühler. Die extremen Werte treffen vor allem das Inselinnere und die Südhänge.
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1: Mit Julia Fritz. Wehrpflichtige Männer aus der Ukraine können künftig nicht mehr so einfach in die EU einreisen. Die bisher vereinfachten Aufnahmeregeln werden abgeschafft. Fast 4,4 Millionen Menschen aus der Ukraine haben bisher in der EU Schutz gefunden. Die ukrainische Armee sucht derweil nach rund 2 Millionen Wehrpflichtigen. Die Deutsche Bahn schreibt erstmals seit Jahren wieder schwarze Zahlen. Nach den ersten 6 Monaten steht ein Plus von 147 Millionen Euro bei fast 1 Milliarde Fahrgästen. Bahnchefin Paller zeigte sich verhalten zufrieden. Erst wenn auch die Qualität stimme, sei sie wirklich zufrieden. Profitiert hat die Bahn auch von den hohen Spritpreisen. Die hohen Temperaturen fordern in diesem Sommer einen hohen Tribut. Das Robert-Koch-Institut schätzt, dass rund 10.000 Menschen an den Folgen der Hitze gestorben sind. Besonders stark betroffen ist die Gruppe der über 85-Jährigen. Meist führt ein Hitzeschlag in Verbindung mit Vorerkrankungen zum Tod. An Frankreichs Atlantikküste und rund um Madrid hat sich die Waldbrandlage etwas entspannt. Zehntausende Menschen dürfen in ihre Häuser zurückkehren. Doch an anderen Orten Frankreichs sind neue Brände ausgebrochen. In Brignoles hat auch Superstar George Clooney sein Haus vorsorglich geräumt. Auf Kreta und in der Türkei kämpft die Feuerwehr weiter gegen die Flammen. Nach dem Auslaufen des Tankrabatts hat sich das Leben in Deutschland weiter verteuert. Im Juli lagen die Verbraucherpreise um 2,8% über dem Vorjahresmonat. Für Lebensmittel zahlten Verbraucher 0,4% mehr. Fachleute rechnen mit weiter steigenden.
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1: Mit Julia Fritz. FIFA setzt Verbände unter Druck, Frist bis September für Investorenpläne. FIFA-Chef Infantino verteidigt seine umstrittenen Pläne zum Einstieg von Investoren bei der WM und spricht lediglich von einem Angebot. Laut übereinstimmenden Medienberichten soll er den Mitgliedsverbänden aber bereits eine Frist bis zum 19. September gesetzt haben, um zuzustimmen. Eine einfache Mehrheit der 211 Nationalverbände soll ausreichen. Die Verbände werden dabei mit hohen Zahlungen gelockt. In Europa sorgen die Pläne weiter für massive Entrüstung. Formel 1 – Hoffnung auf Rückkehr nach Hockenheim. Formel 1-Geschäftsführer Stefano Domenicali hat deutschen Fans leise Hoffnungen auf ein Heimrennen gemacht. Man stehe in Kontakt mit den Veranstaltern in Hockenheim und wolle mittelfristig ausloten, ob dort wieder ein Grand Prix stattfinden könne. Das letzte Formel-1-Rennen in Deutschland fand 2019 in Hockenheim statt. Damals versenkte Sebastian Vettel sein Ferrari im Kiesbett. Die hohe Antrittsgebühr bleibt allerdings eine große Hürde.
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1: Ich habe mittlerweile 16 Uhr, genau 56 Minuten. Das heißt, wir bleiben noch 4 Minuten, dann heißt es wieder leicht und locker in den Donnerstagabend. Heute natürlich wieder am Donnerstag mit der Musikwunschbox. Das heißt, ihr wünscht, ich spiele. So, ich habe noch einen Titel hier bis zu den Nachrichten und ja, bei dem Wetter passt es natürlich wieder wie die Faust aufs Auge und Silvester, por favor.
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1: mit Julia Fritz. Die kanarische und die spanische Regierung haben sich auf die Freigabe von 196 Millionen Euro an Fördermitteln geeinigt. Das Geld war in Madrid zunächst blockiert worden und ist unter anderem für Arbeitsmarktmaßnahmen, den Kampf gegen Armut und Infrastrukturprojekte vorgesehen. Kanarens Präsident Fernando Clavijo begrüßte die Einigung und betonte die Bedeutung des Dialogs zwischen beiden Regierungen. Das Sinfonieorchester von Teneriffa hat in der Konzertsaison 2025/26 mehr als 65.000 Besucher zu 90 Konzerten und Veranstaltungen begrüßt. Das waren 11% mehr als im Vorjahr. Besonders deutlich stieg die Zahl der Abonnenten. Sie legte um 38% zu. Die Fluggesellschaft Binter Canarias wirbt künftig verstärkt für regionale Produkte von den Kanarischen Inseln. Zum Auftakt wurden auf Flügen kleine Säckchen mit Pflaumen aus Gran Canaria an die Passagiere verteilt. Weitere Aktionen sind bereits geplant. Im September sollen Limonen und Mandarinen, im November zum Fest San Andrés Kastanien und Wein ausgegeben werden. Nach mehreren Steinwürfen auf Taxis im Stadtteil Valle Seco in Santa Cruz haben die Taxifahrer die Polizei eingeschaltet. Seit dem Wochenende wurden in der Nacht 4 Fahrzeuge angegriffen. Die Gewerkschaft vermutet 3 Jugendliche hinter den Taten. Sollten die Angriffe anhalten, wollen die Taxifahrer den Stadtteil nachts nicht mehr anfahren. Die zuständige Stadträtin kündigte mehr Polizeipräsenz an.
2: Es ist Donnerstag, der 30. Juli 2026. Wir haben es genau 17:02 und ihr seid richtig eingeschaltet hier bei Radio Primavera, Gran Canaria. Und wieder mal heißt es, leicht und locker in den Donnerstagabend. Wir schauen aufs Wetter. Aktuelle Wetterlage, Gran Canaria, Playa de Ingles, der Süden von Gran Canaria. Wir haben zurzeit eine Temperatur von 33 Grad. Gefühlte 36, würde ich sagen. Der UV-Index steht auf der Stufe 3, also auf der Mittelstufe. Wir haben nordöstlichen Wind mit 20 Stundenkilometer und Luftfeuchtigkeit zurzeit liegt bei nur 38%. Und wie immer schaue ich gerade aus meinem Studiofenster und muss sagen, Richtung Berge, Kalima lässt grüßen, Sand in der Luft und es wird noch wärmer werden, ja. Soviel zu den Wetterdaten, Gran Canaria, Playa de Ingles, der Süden von Gran Canaria. Was erwartet uns heute die nächsten 2 Stunden? Natürlich das Neueste vom Neuesten und die allerbeste Musik. Das heißt Donnerstag Musik Wunschbox. Das heißt, ihr wünscht, ich spiele. Ihr dürft mein Programm heute wieder mal mitgestalten mit eurer Musik bzw. mit eurer Musik wünschen. Und das Ganze hier natürlich wieder live aus dem Studio 3. Am Mikrofon für euch der Jürgen und ich sage immer wieder schön, dass ihr dabei seid. Ach, du weißt nicht, wohin der Musikwunsch? Ich sag's dir einfach. Schau mal, du schickst ihn einfach an musikwunsch@radio-pv.com. Und natürlich auf unsere WhatsApp-Seite, ja, Freunde von RPV Gran Canaria. 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Ja, ich sage hallo Andi, Katja, Dagmar, Harald, alle wie sie heißen. Ich kann sie gar nicht alle aufzählen, dann wäre die Sendezeit vorbei. Aber schön, dass ihr dabei seid. Ja, Jürgen, starten wir direkt durch hier. Ich habe einen Titel, den ersten Titel. Und der wird euch natürlich gefallen. Wie immer, Peter Maffay und du. 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
1: 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Und ihr hört jetzt meine Single Sa.

Ja, Andy Frey mit seinem neuen Song Sahara und natürlich die Fata Morgana. So, was wollte ich sagen? Brennendes Auto heute Morgen auf der GC1, also auf der Autobahn. Und zwar ein brennendes Auto hat am heutigen Donnerstagmorgen den Verkehr auf der GC1 in Richtung Las Palmas beeinträchtigt. Denn der Brand ereignete sich in der Höhe der Onda Atlantica und führte dazu, dass natürlich die Fahrbahn vorübergehend gesperrt werden musste. Feuerwehr und Polizei rückten aus, um das Feuer zu löschen und die Unfallursache abzusichern. Ja, während des Einsatzes wurde natürlich der Verkehr über Pérez Muñoz umgeleitet. Dadurch kam es natürlich wieder mal in den morgendlichen Berufsverkehr zum langen Staus, die nämlich bis zur Avenida Maritima auf Höhe der Kaserne der Guardia Civil reichte. Nachdem das Fahrzeug wieder gelöscht worden war, konnte die GC1 wieder für den Verkehr freigegeben werden. Ja, wenn der Stau erstmal da ist, dauert es etwas länger, bis er sich auflöst. Und deswegen sage ich, warum fahren wir nicht einfach mal mit dem Zug? Liebe Rosi, es fährt nämlich ein Zug nach nirgendwo. Ich weiß, du liebst diesen Song auch.

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1: 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Ja, ich sage ja, Karl Lima lässt grüßen und hier kommt Mami Blue.

Omami Blue, 17 Uhr, genau 23 Minuten. Wir sind in der ersten Stunde, leicht und locker in den Abend. Und das Ganze natürlich hier live aus dem Studio 3. Ich sage schön, dass ihr dabei seid. Vier schwarze Strände auf den Kanaren erhalten die schwarze Flagge wieder mal, ja. Und zwar die Umweltschutzorganisation Ecologicas en Acción hat jetzt vier Küstenabschnitte nämlich auf den Kanaren mit der schwarzen Flagge ausgezeichnet. Kritisiert werden nämlich unter anderem Umweltverschmutzung, illegale Bauprojekte, Abwassereinleitung und die Folgen des Massentourismus. Hier betroffen sind zum Beispiel der Strand von Las Teresitas auf Teneriffa, das umstrittene Bauprojekt Cunha del Alma, die Küste von Telde zum Beispiel hier bei uns auf Gran Canaria sowie der Kreuzfahrttourismus auf Lanzarote. Laut dem Umweltberichten stehen diesen Beispielen für die größten Umweltprobleme an den Küsten des Archipels. Zudem warnen natürlich wieder mal die Naturschützer vor einer weiteren steigenden Belastung durch den Tourismus und fordern einen stärkeren Schutz der Küsten. Und ich sage, a song of joy. Hier ist er.

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2: Mit Julia Fritz. FIFA setzt Verbände unter Druck, Frist bis September für Investorenpläne. FIFA-Chef Infantino verteidigt seine umstrittenen Pläne zum Einstieg von Investoren bei der WM und spricht lediglich von einem Angebot. Laut übereinstimmenden Medienberichten soll er den Mitgliedsverbänden aber bereits eine Frist bis zum 19. September gesetzt haben, um zuzustimmen. Eine einfache Mehrheit der 211 Nationalverbände soll ausreichen. Die Verbände werden dabei mit hohen Zahlungen gelockt. In Europa sorgen die Pläne weiter für massive Entrüstung. Formel 1 – Hoffnung auf Rückkehr nach Hockenheim. Formel 1-Geschäftsführer Stefano Domenicali hat deutschen Fans leise Hoffnungen auf ein Heimrennen gemacht. Man stehe in Kontakt mit den Veranstaltern in Hockenheim und wolle mittelfristig ausloten, ob dort wieder ein Grand Prix stattfinden könne. Das letzte Formel-1-Rennen in Deutschland fand 2019 in Hockenheim statt. Damals versenkte Sebastian Vettel sein Ferrari im Kiesbett. Die hohe Antrittsgebühr bleibt allerdings eine...
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4: Ja, zu den Hits komme ich gleich. Ich komme erstmal Blick zur Uhr. Wir haben es nämlich genau 17.34 Minuten und 20 Sekunden. Und wir sind immer noch in der ersten Stunde. Schlager trifft auf Schlager. Schlager trifft auf Schlager war doch gestern, Jürgen. Heute soll leicht und locker in den Abend. Ja, ich komme mit den Tagen auch langsam durcheinander. Aber ich weiß, morgen ist Wochenende. Morgen heißt es wieder Hits vergangener Zeiten von 16 bis 18 Uhr. Und da habe ich denn so einen, wie jetzt auch hier zum Beispiel, George Harrison, My Sweet Lord.

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2: So wie dieser Titel, Bryan Adams, Summer of 69.

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1: 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So, ich komme mal zum Blick der Uhr. Da sieht es nämlich aus mit 17 Uhr und genau 44 Minuten. Das heißt, wir bleiben noch 16 Minuten in der ersten Stunde und ich komme zum nächsten Musikwunsch und ich sage, liebe Rosi, Sultan of Swing, dein Musikwunsch für heute.

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3: Weil mehr immer geht, ganz genau. 5 Tage die Woche live aus dem Studio 3 darf ich für euch da sein. Und ich sage immer danke, dass ihr dabei seid. So wie jetzt zum Beispiel Rosi. Nein, die Martina. Die Rosi hatte ich schon. Die Martina ist dran. Die Martina hat nämlich einen Musikwunsch. Und den erfülle ich ihr natürlich, klar. Denn heute ist ja Donnerstag. Leicht und locker in den Abend mit der Musikwunschbox. Das heißt, ihr wünscht, ich spiele. Es sollte mich wundern, welchen Titel ich habe. You can't get it. Hier ist dein Musikwunsch, liebe Martina. Klar, Matt Matlock und Dieter Bohlen.

Matt Matlock und Dieter Bohlen, you can't get it. Inflationsrate in Spanien steigt auf den höchsten Stand seit 2 Jahren. Die Inflationsrate in Spanien ist nämlich im Juli auf 3,5% gestiegen und hat damit den höchsten Stand seit 2 Jahren erreicht. Ja, Hauptgründe sind gestiegene Preise, sagt man, für Strom und Kraftstoffe. Für Verbraucher bedeutet das natürlich erneut höhere Lebenshaltungskosten. Auch die Kerninflation bei der Energie und verarbeiteten Lebensmitteln nicht berücksichtigt werden, stieg auf 3,0%. Die spanische Regierung macht vor allem natürlich den Nahostkonflikt und die dadurch steigende Energiepreise für die Entwicklung verantwortlich. Ja, und die endgültigen Inflationszahlen für Juli werden natürlich erst am 13. August wieder mal veröffentlicht. Aber ich veröffentliche den nächsten Musikwunsch und sage, lieber Andy Frei, dein Musikwunsch für heute. Natürlich habe ich den Liebesschwur. Denise Jolie.

Es ist genau 18 Uhr, 2 Minuten. Ich sage herzlich willkommen zurück zur zweiten Stunde hier. Leicht und locker in der Donnerstagabend. Heute Donnerstag, der 30. Juli 2026. Wir schauen aufs Wetter. Gran Canaria, Playa de Inglés, der Süden von Gran Canaria. Aktuelle Temperatur 32 Grad. Der UV-Index, der steht auf der Stufe 2, also auf der niedrigen Stufe schon. Der Wind hat ein wenig zugelegt aus nordöstlicher Richtung mit 20 Stundenkilometer, sowie die Luftfeuchtigkeit zurzeit auf 40%. So viel zu den Wetterdaten. Gran Canaria, Playa de Inglés, der Süden von Gran Canaria. Ja, und wenn ich so aus meinem Studiofenster schaue, ich muss sagen, es wird immer dichter, der Sand, es wird immer mehr Kalima, es kommt immer mehr Kalima auf hier, es kommt immer mehr Sand in die Luft. Es ist verrückt, muss ich sagen. So, auch in der zweiten Stunde natürlich das Neueste vom Neuesten weltweit und natürlich vorne über die Kanarischen Inseln und jede Menge gute Musik. Ja, viele Musikwünsche, die noch offen sind, die ich so nach und nach abarbeiten werde. Und solltest du einen Musikwunsch haben, schicke mir einfach an musikwunsch@radio-pv.com oder natürlich auf unsere WhatsApp-Seite Freunde von RPV Gran Canaria. 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Und da kannst du dann deine Musikwünsche hinterlassen, deine Grüße kannst du dort lassen. Und du kannst sogar aufs Band sprechen. Ja, alles das ist möglich hier bei uns natürlich bei Radio Primavera Gran Canaria für mehr Frühling im Ohr. Das Ganze natürlich hier auf der Welle 107,3 oder natürlich weltweit übers Internet zu hören. Und heute natürlich wieder das Ganze live aus dem Studio 3. Am Mikrofon für euch der Jürgen. Und ich sage immer wieder schön, dass ihr alle dabei seid. So, ich würde sagen, ich starte direkt durch mit dem ersten Musikwunsch in der zweiten Stunde. Und hier kommt Roland Kaiser. Ja, genau, mein Geheimnis, ne? Bleibt doch mein Geheimnis. Harald, wir verraten das nicht, nein.

0: Ja, mein Geheimnis.
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0: Ja, hier kommen Laura und Marc und ein bisschen verliebt, natürlich.
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0: Tja, ich habe mich ein bisschen verliebt. Ich hoffe, ihr habt auch ein bisschen euch in den Radiosender Radio Primavera Gran Canaria verliebt. So was habe ich hier reinbekommen. Wir hören einfach mal rein. Ja, genau.
1: Hallöchen, mein lieber Jürgen, und hallo, liebe Zuhörer von Radio Primavera und natürlich auch ein großes Hallo in unseren Chat.
0: Hallo Katja.
1: So, jetzt muss ich erstmal ein großes Lob loswerden. Und
0: danke.
1: Zwar von an unseren lieben Andi Frei, der ja jetzt neuerdings bei uns in der Gruppe ist. Und ich finde, du bist echt ein super sympathischer Typ. Und ich habe bei Martin und Claudia mal Werbung für dich gemacht. Und deswegen wünsche ich mir jetzt einfach mal das Lied von Andi Frei, Sahara. Ist ein mega toller Song, finde ich persönlich. Und ich hoffe, wir werden dich irgendwann mal auf der großen Bühne vom Bermuda-Dreieck Gran Canaria sehen. Aber ich denke mal, da wird die Claudia schon ein gutes Wort für dich einlegen. Gut, sonst wünsche ich allen noch einen wunderschönen Abend. Viel Spaß noch mit Jürgens Sendung und liebe Grüße.
0: Ach Katja, ich liebe deine Stimme, wie schön du es immer so schön sagst, als wenn du es auswendig gelernt hast. Natürlich ist der Andi Frei ein guter Sänger, sonst würde er hier nicht bei uns laufen auf dem Sender. Hier kommt dein Musikwunsch, Andi Frei und natürlich Sahara. Irgendwann steht er auf der großen Bühne hier, ja. Er muss einfach mal rüberkommen, Urlaub machen bei uns.

Andi Frei und Sahara war das. Der Musikwunsch von der lieben Katja. Und ich freue mich schon auf den November, ja, wenn sie wieder hier ist auf der Insel und dann bei mir die Co-Moderatorin macht hier. Natürlich wieder mit dem lieben Harald zusammen. Das heißt, die drei dann hier bei uns aus dem Studio 3. Es ist immer eine Freude, wenn die beiden hier bei mir sind. Ja, und die Flaschen werden dann auch immer leer. So, die Kanarische Blutbank fordert jetzt mal wieder die Inselbewohner auf, auch in der Ferienzeit natürlich nicht zu vergessen, Blut zu spenden, um den Krankenhausbetrieb natürlich und die Bluttherapien aufrechtzuerhalten zu können. Neben den normalen Blutspendestationen in den Krankenhäusern sind natürlich auch wieder mobile Busse über Land unterwegs. Und hier kommt der nächste Musiktitel, Heinz Harald Kunze, schon lange, lange nicht mehr gespielt, aber auch im Programm. Ich habe, ja, es gibt eigentlich nichts, was wir nicht haben. Leg nicht auf, hier ist er, Heinz Harald Kunze.

Heinz Rudolf Kunze und legt nicht auf, war das. Wir haben es mittlerweile 18 Uhr, genau 21 Minuten. Wir sind in der zweiten Stunde leicht und locker in den Donnerstagabend hier natürlich wieder mit der Musikwunschbox. Das heißt, ihr wünscht, ich spiele. So, was habe ich hier gerade frisch reinbekommen? Ein 45-jähriger Badegast konnte am Mittwoch gerade noch vor dem Ertrinken gerettet werden. Er wurde nämlich von einer Pumpe eines Pools angezogen, die den Wasseraustausch gewährleisten sollte. Ja, dank seiner Familie, die ihm natürlich zur Hilfe kam und ihm nur mit Mühe aus dem Sog befreien konnte, wurde er gerade noch gerettet. Man sagt, für ein Kind wäre der Sog eine tödliche Falle gewesen. Trotzdem wäre der Mann fast ertrunken und wurde im ernsten Zustand natürlich ins Krankenhaus gebracht erstmal. Offenbar ist es auch nicht das erste Mal, dass es in dieser Hotelanlage zu einem Vorfall dieser Art gekommen ist. Experten fordern, dass solche Absauganlagen besser gesichert werden und dass es eine automatische Abschaltung geben müsste. Und dazu muss ich einfach mal sagen, sie müssten eigentlich mehr gesichert werden. Das heißt, es müsste bewacht oder überwacht werden, wenn dieses automatisch angeht. Und ich mache weiter mit, wen habe ich denn hier? Roland Kaiser. Und südlich von mir, oh ja.

Ja, diese sexy Eyes hier. Dr. Hook. Das Ganze um 18 Uhr, genau 27 Minuten. 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
2: Der DAX weiter leicht im Plus bei knapp 25.600 Punkten. Der Euro jetzt über der Marke von einem US-Dollar 15, ein Plus von gut einem halben Prozent. Der Goldpreis klettert auch auf Werte von rund 4.090 US-Dollar für die Feinunze. Der Ölpreis gibt wieder leicht nach und rutscht unter die Marke von 84 US-Dollar pro Barrel. Infineon, Siemens Energy und Symrise vorne in der Kursliste. Am Ende Rheinmetall, SAP und Adidas. Schönen Feierabend.
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4: Ganz genau, jetzt geht's zurück zu euren Hits. Aber erstmal der Blick zur Uhr. Genau, 18.31 Uhr und 30 Sekunden. Und ich sage herzliches Willkommen dem René und liebe Grüße rüber in die Schweiz. Ja, natürlich weltweit grüße ich alle Hörer von Radio Primavera Gran Canaria. Lieber René, dein Musikwunsch, die Wahrheit. Ja, hier kommt die Wahrheit.

Das war der Musikwunsch vom René. So, per Zufall entdeckte jetzt ein Anwohner an der Küste von Garachico am vergangenen Sonntag die Überreste eines Menschen. Ja, bislang ist aber nur so viel klar. Es handelt sich um einen Leichnam, der nicht vom Meer angeschwemmt, sondern als angeblich hier absichtlich eingegraben wurde. Wahnsinn, Wahnsinn, Wahnsinn. Um ihn freizulegen, müssen jetzt zum Beispiel auch große Felsbrocken bewegt werden, denn der Leichnam könnte aus der ersten Hälfte des 20. Jahrhunderts sogar stammen. Möglicherweise handelt es sich um eine Hinrichtung aus den Zeiten des Bürgerkriegs oder des Franco-Regimes. Ja, aber auch ein tödlicher Streit sei möglich, da damals ja schnell von Schusswaffen Gebrauch gemacht worden ist. Ja, es wird auch nicht ausgeschlossen, dass sich an der Stelle ein Massengrab befindet. Wow, wow. Dann wären sogar archäologische Ausgraben nötig, denn moderne Technologien werden jetzt erstmal zum Einsatz kommen, denn derzeit warten die Behörden noch auf bürokratische Genehmigungen und das kann dauern. Und Maite Kelly sagt, ich brauche einen Mann.

Ja, ich brauche einen Mann, der mich lieben kann, das sagte Maite Kelly. Aber ich sage einfach Marmorstein und Eisen bricht aber unsere Liebe nicht, nein.

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1: 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Und ich sage Musik nur, wenn sie laut ist. Ne? Hier kommt Herbert Grönemeyer.

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Ich habe tausendmal an dich gedacht. Das waren die Pharos. Mittlerweile 18 Uhr, genau 56 Minuten. Ja, das waren schon wieder 2 Stunden leicht und locker in den Donnerstagabend. Heute Donnerstag, der 30. Juli 2026. Wetteraktuelle Lage, Temperatur 32 Grad. Luftfeuchtigkeit steigt auf 43%. Der Wind steigt auf nordnordöstlicher Richtung mit 20 Stundenkilometer. Ich sage danke fürs Einschalten, danke fürs Hören, danke für die Musikwünsche. Schön, dass ihr dabei wart. Und morgen geht es direkt weiter, schon um 16 Uhr, wenn es wieder heißt Hits vergangener Zeit. Und ich freue mich jetzt schon drauf, dass ihr morgen wieder dabei seid. Wünsche euch noch allen einen schönen Abend, einen geruhsamen Abend. Und ich sage, du musst nicht weinen. Nein, ich bin ja morgen wieder da. Hier kommt Uli Martin noch mit Du musst nicht weinen. Bis morgen. Tschüss, euer Jürgen Korte.

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1: mit Julia Fritz. Die kanarische und die spanische Regierung haben sich auf die Freigabe von 196 Millionen Euro an Fördermitteln geeinigt. Das Geld war in Madrid zunächst blockiert worden und ist unter anderem für Arbeitsmarktmaßnahmen, den Kampf gegen Armut und Infrastrukturprojekte vorgesehen. Kanarens Präsident Fernando Clavijo begrüßte die Einigung und betonte die Bedeutung des Dialogs zwischen beiden Regierungen. Das Sinfonieorchester von Teneriffa hat in der Konzertsaison 2025/26 mehr als 65.000 Besucher zu 90 Konzerten und Veranstaltungen begrüßt. Das waren 11% mehr als im Vorjahr. Besonders deutlich stieg die Zahl der Abonnenten. Sie legte um 38% zu. Die Fluggesellschaft Binter Canarias wirbt künftig verstärkt für regionale Produkte von den Kanarischen Inseln. Zum Auftakt wurden auf Flügen kleine Säckchen mit Pflaumen aus Gran Canaria an die Passagiere verteilt. Weitere Aktionen sind bereits geplant. Im September sollen Limonen und Mandarinen, im November zum Fest San Andrés Kastanien und Wein ausgegeben werden. Nach mehreren Steinwürfen auf Taxis im Stadtteil Valle Seco in Santa Cruz haben die Taxifahrer die Polizei eingeschaltet. Seit dem Wochenende wurden in der Nacht 4 Fahrzeuge angegriffen. Die Gewerkschaft vermutet 3 Jugendliche hinter den Taten. Sollten die Angriffe anhalten, wollen die Taxifahrer den Stadtteil nachts nicht mehr anfahren. Die zuständige Stadträtin kündigte mehr Polizeipräsenz an.
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1: Auf den Kanaren warnt das spanische Wetteramt EMET vor einer neuen Hitzewelle, die ab Mittwoch bis mindestens Sonntag erwartet wird. Auf La Palma, Teneriffa und Gran Canaria kann das Thermometer lokal auf bis zu 37 Grad steigen. Die sinkende Luftfeuchtigkeit erhöht gleichzeitig das Waldbrandrisiko erheblich. An der Küste in Las Palmas bleibt es mit rund 24 Grad deutlich kühler. Die extremen Werte treffen vor allem das Inselinnere und die Südhänge.
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5: Mit Julia Fritz. Wehrpflichtige Männer aus der Ukraine können künftig nicht mehr so einfach in die EU einreisen. Die bisher vereinfachten Aufnahmeregeln werden abgeschafft. Fast 4,4 Millionen Menschen aus der Ukraine haben bisher in der EU Schutz gefunden. Die ukrainische Armee sucht derweil nach rund 2 Millionen Wehrpflichtigen. Die Deutsche Bahn schreibt erstmals seit Jahren wieder schwarze Zahlen. Nach den ersten 6 Monaten steht ein Plus von 147 Millionen Euro bei fast 1 Milliarde Fahrgästen. Bahnchefin Paller zeigte sich verhalten zufrieden. Erst wenn auch die Qualität stimme, sei sie wirklich zufrieden. Profitiert hat die Bahn auch von den hohen Spritpreisen. Die hohen Temperaturen fordern in diesem Sommer einen hohen Tribut. Das Robert-Koch-Institut schätzt, dass rund 10.000 Menschen an den Folgen der Hitze gestorben sind. Besonders stark betroffen ist die Gruppe der über 85-Jährigen. Meist führt ein Hitzeschlag in Verbindung mit Vorerkrankungen zum Tod. An Frankreichs Atlantikküste und rund um Madrid hat sich die Waldbrandlage etwas entspannt. Zehntausende Menschen dürfen in ihre Häuser zurückkehren. Doch an anderen Orten Frankreichs sind neue Brände ausgebrochen. In Brignoles hat auch Superstar George Clooney sein Haus vorsorglich geräumt. Auf Kreta und in der Türkei kämpft die Feuerwehr weiter gegen die Flammen. Nach dem Auslaufen des Tankrabatts hat sich das Leben in Deutschland weiter verteuert. Im Juli lagen die Verbraucherpreise um 2,8% über dem Vorjahresmonat. Für Lebensmittel zahlten Verbraucher 0,4% mehr. Fachleute rechnen mit weiter steigenden.
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1: mit Julia Fritz. Die kanarische und die spanische Regierung haben sich auf die Freigabe von 196 Millionen Euro an Fördermitteln geeinigt. Das Geld war in Madrid zunächst blockiert worden und ist unter anderem für Arbeitsmarktmaßnahmen, den Kampf gegen Armut und Infrastrukturprojekte vorgesehen. Kanarens Präsident Fernando Clavijo begrüßte die Einigung und betonte die Bedeutung des Dialogs zwischen beiden Regierungen. Das Sinfonieorchester von Teneriffa hat in der Konzertsaison 2025/26 mehr als 65.000 Besucher zu 90 Konzerten und Veranstaltungen begrüßt. Das waren 11% mehr als im Vorjahr. Besonders deutlich stieg die Zahl der Abonnenten. Sie legte um 38% zu. Die Fluggesellschaft Binter Canarias wirbt künftig verstärkt für regionale Produkte von den Kanarischen Inseln. Zum Auftakt wurden auf Flügen kleine Säckchen mit Pflaumen aus Gran Canaria an die Passagiere verteilt. Weitere Aktionen sind bereits geplant. Im September sollen Limonen und Mandarinen, im November zum Fest San Andrés Kastanien und Wein ausgegeben werden. Nach mehreren Steinwürfen auf Taxis im Stadtteil Valle Seco in Santa Cruz haben die Taxifahrer die Polizei eingeschaltet. Seit dem Wochenende wurden in der Nacht 4 Fahrzeuge angegriffen. Die Gewerkschaft vermutet 3 Jugendliche hinter den Taten. Sollten die Angriffe anhalten, wollen die Taxifahrer den Stadtteil nachts nicht mehr anfahren. Die zuständige Stadträtin kündigte mehr Polizeipräsenz an.
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1: Auf den Kanaren warnt das spanische Wetteramt EMET vor einer neuen Hitzewelle, die ab Mittwoch bis mindestens Sonntag erwartet wird. Auf La Palma, Teneriffa und Gran Canaria kann das Thermometer lokal auf bis zu 37 Grad steigen. Die sinkende Luftfeuchtigkeit erhöht gleichzeitig das Waldbrandrisiko erheblich. An der Küste in Las Palmas bleibt es mit rund 24 Grad deutlich kühler. Die extremen Werte treffen vor allem das Inselinnere und die Südhänge.
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2: Mit Julia Fritz. Wehrpflichtige Männer aus der Ukraine können künftig nicht mehr so einfach in die EU einreisen. Die bisher vereinfachten Aufnahmeregeln werden abgeschafft. Fast 4,4 Millionen Menschen aus der Ukraine haben bisher in der EU Schutz gefunden. Die ukrainische Armee sucht derweil nach rund 2 Millionen Wehrpflichtigen. Die Deutsche Bahn schreibt erstmals seit Jahren wieder schwarze Zahlen. Nach den ersten 6 Monaten steht ein Plus von 147 Millionen Euro bei fast 1 Milliarde Fahrgästen. Bahnchefin Palla zeigte sich verhalten zufrieden. Erst wenn auch die Qualität stimme, sei sie wirklich zufrieden. Profitiert hat die Bahn auch von den hohen Spritpreisen. Die hohen Temperaturen fordern in diesem Sommer einen hohen Tribut. Das Robert-Koch-Institut schätzt, dass rund 10.000 Menschen an den Folgen der Hitze gestorben sind. Besonders stark betroffen ist die Gruppe der über 85-Jährigen. Meist führt ein Hitzeschlag in Verbindung mit Vorerkrankungen zum Tod. An Frankreichs Atlantikküste und rund um Madrid hat sich die Waldbrandlage etwas entspannt. Zehntausende Menschen dürfen in ihre Häuser zurückkehren. Doch an anderen Orten Frankreichs sind neue Brände ausgebrochen. In Brignol hat auch Superstar George Clooney sein Haus vorsorglich geräumt. Auf Kreta und in der Türkei kämpft die Feuerwehr weiter gegen die Flammen. Nach dem Auslaufen des Tankrabatts hat sich das Leben in Deutschland weiter verteuert. Im Juli lagen die Verbraucherpreise um 2,8% über dem Vorjahresmonat. Für Lebensmittel zahlten Verbraucher 0,4% mehr. Fachleute rechnen mit weiter steigenden
3: Preisen. 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
2: 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FIFA setzt Verbände unter Druck, Frist bis September für Investorenpläne. FIFA-Chef Infantino verteidigt seine umstrittenen Pläne zum Einstieg von Investoren bei der WM und spricht lediglich von einem Angebot. Laut übereinstimmenden Medienberichten soll er den Mitgliedsverbänden aber bereits eine Frist bis zum 19. September gesetzt haben, um zuzustimmen. Eine einfache Mehrheit der 211 Nationalverbände soll ausreichen. Die Verbände werden dabei mit hohen Zahlungen gelockt. In Europa sorgen die Pläne weiter für massive Entrüstung. Formel 1 – Hoffnung auf Rückkehr nach Hockenheim. Formel 1-Geschäftsführer Stefano Domenicali hat deutschen Fans leise Hoffnungen auf ein Heimrennen gemacht. Man stehe in Kontakt mit den Veranstaltern in Hockenheim und wolle mittelfristig ausloten, ob dort wieder ein Grand Prix stattfinden könne. Das letzte Formel-1-Rennen in Deutschland fand 2019 in Hockenheim statt. Damals versenkte Sebastian Vettel sein Ferrari im Kiesbett. Die hohe Antrittsgebühr bleibt allerdings eine große Hürde.
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